Zu Palast kommen sind Frankreich, die heilige Jungfrau Martha, die Schwester der heiligen Maria Magdalena und des Lazarus. Sie hat unseren Heiland

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zusammen.

0: sicula seculorum.
1: Amen.

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0: des Vaters und des Sohnes und des Heiligen Geistes. Amen. Ich glaube an Gott.
1: Den allmächtigen Vater, Schöpfer des Himmels und der Erde, und an Jesus Christus, seinen eingeborenen Sohn, unser Herr, der empfangen ist vom Heiligen Geist, geboren aus Maria, der Jungfrau, gelitten unter Pontius Pilatus, gekreuzigt, gestorben und begraben, abgestiegen zu der Hölle, am dritten Tage wieder auferstanden von den Toten, aufgefahren in den Himmel, sitzt zu Rechten Gottes des allmächtigen Vaters, von daher kommen wir jetzt zu richten die Lebendigen und die Toten. Ich glaube an den Heiligen Geist, die heilige katholische Kirche, Gemeinschaft der Heiligen, Nachlass der Sünden, Auferstehung des Fleisches und das ewige Leben. Amen.
0: Vater unser, der du bist im Himmel, geheiligt werde dein Name, zu uns komme dein Reich, dein Wille geschehe wie im Himmel, also auch auf Erden.
1: Unser tägliches Brot gib uns heute, und vergib uns unsere Schuld, wie auch wir vergeben unseren Schuldigern. Und führe uns nicht in Versuchung, sondern erlöse uns von dem Übel. Amen.
0: Gegrüßet seist du, Maria, voll der Gnade, der Herr ist mit dir. Du bist gebenedeit unter den Weibern, und gebenedeit ist die Frucht deines Leibes, Jesus, der in uns den Glauben vermehre.
1: Heilige Maria, Mutter Gottes, bitte für uns Sünder, jetzt und in der Stunde unseres Todes. Amen.
0: Gegrüßet seist du, Maria, voll der Gnade, der Herr ist mit dir. Du bist gebenedeit unter den Weibern, und gebenedeit ist die Frucht deines Leibes, Jesus, der in uns die Hoffnung stärke.
1: Heilige Maria, Mutter Gottes, bitte für uns Sünder, jetzt und in der Stunde unseres Todes. Amen.
0: Gegrüßet seist du, Maria, voll der Gnade, der Herr ist mit dir. Du bist gebenedeit unter den Weibern, und gebenedeit ist die Frucht deines Leibes, Jesus, der in uns die Liebe entzündet.
1: Heilige Maria, Mutter Gottes, bitte für uns Sünder, jetzt und in der Stunde unseres Todes. Amen.
0: Ehre sei dem Vater und dem Sohn und dem Heiligen Geist.
1: Wie es war im Anfang, so auch jetzt und alle Zeit und in Ewigkeit. Amen.
0: Vater unser, der du bist im Himmel, geheiligt werde dein Name, zu uns komme dein Reich, dein Wille geschehe wie im Himmel, also auch auf Erden.
1: Unser tägliches Brot gib uns heute, und vergib uns unsere Schuld, wie auch wir vergeben unseren Schuldigern. Und führe uns nicht in Versuchung, sondern erlöse uns von dem Übel. Amen.
0: Gegrüßet seist du, Maria, voll der Gnade, der Herr ist mit dir. Du bist gebenedeit unter den Weibern, und gebenedeit ist die Frucht deines Leibes, Jesus, den du, Jungfrau, vom Heiligen Geist empfangen hast.
1: Heilige Maria, Mutter Gottes, bitte für uns Sünder, jetzt und in der Stunde unseres Todes. Amen.
0: Gegrüßet seist du, Maria, voll der Gnade, der Herr ist mit dir. Du bist gebenedeit unter den Weibern, und gebenedeit ist die Frucht deines Leibes, Jesus, den du, Jungfrau, vom Heiligen Geist empfangen hast.
1: Heilige Maria, Mutter Gottes, bitte für uns Sünder, jetzt und in der Stunde unseres Todes. Amen.
0: Gegrüßet seist du, Maria, voll der Gnade, der Herr ist mit dir. Du bist gebenedeit unter den Weibern, und gebenedeit ist die Frucht deines Leibes, Jesus, den du, Jungfrau, vom Heiligen Geist empfangen hast.
1: Heilige Maria, Mutter Gottes, bitte für uns Sünder, jetzt und in der Stunde unseres Todes. Amen.
0: Gegrüßet seist du, Maria, voll der Gnade, der Herr ist mit dir. Du bist gebenedeit unter den Weibern, und gebenedeit ist die Frucht deines Leibes, Jesus, den du, Jungfrau, vom Heiligen Geist empfangen hast.
1: Heilige Maria, Mutter Gottes, bitte für uns Sünder, jetzt und in der Stunde unseres Todes. Amen.
0: Gegrüßet seist du, Maria, voll der Gnade, der Herr ist mit dir. Du bist gebenedeit unter den Weibern, und gebenedeit ist die Frucht deines Leibes, Jesus, den du, Jungfrau, vom Heiligen Geist empfangen hast.
1: Heilige Maria, Mutter Gottes, bitte für uns Sünder, jetzt und in der Stunde unseres Todes. Amen.
0: Gegrüßet seist du, Maria, voll der Gnade, der Herr ist mit dir. Du bist gebenedeit unter den Weibern, und gebenedeit ist die Frucht deines Leibes, Jesus, den du, Jungfrau, vom Heiligen Geist empfangen hast.
1: Heilige Maria, Mutter Gottes, bitte für uns Sünder, jetzt und in der Stunde unseres Todes. Amen.
0: Gegrüßet seist du, Maria, voll der Gnade, der Herr ist mit dir. Du bist gebenedeit unter den Weibern, und gebenedeit ist die Frucht deines Leibes, Jesus, den du, Jungfrau, vom Heiligen Geist empfangen hast.
1: Heilige Maria, Mutter Gottes, bitte für uns Sünder, jetzt und in der Stunde unseres Todes. Amen.
0: Gegrüßet seist du, Maria, voll der Gnade, der Herr ist mit dir. Du bist gebenedeit unter den Weibern, und gebenedeit ist die Frucht deines Leibes, Jesus, den du, Jungfrau, vom Heiligen Geist empfangen hast.
1: Heilige Maria, Mutter Gottes, bitte für uns Sünder, jetzt und in der Stunde unseres Todes. Amen.
0: Gegrüßet seist du, Maria, voll der Gnade, der Herr ist mit dir. Du bist gebenedeit unter den Weibern, und gebenedeit ist die Frucht deines Leibes, Jesus, den du, Jungfrau, vom Heiligen Geist empfangen hast.
1: Heilige Maria, Mutter Gottes, bitte für uns Sünder, jetzt und in der Stunde unseres Todes. Amen.
0: Gegrüßet seist du, Maria, voll der Gnade, der Herr ist mit dir. Du bist gebenedeit unter den Weibern, und gebenedeit ist die Frucht deines Leibes, Jesus, den du, Jungfrau, vom Heiligen Geist empfangen hast.
1: Heilige Maria, Mutter Gottes, bitte für uns Sünder, jetzt und in der Stunde unseres Todes. Amen.
0: Ehre sei dem Vater und dem Sohn und dem Heiligen Geist.
1: Wie es war im Anfang, so auch jetzt und alle Zeit und in Ewigkeit. Amen.
0: O mein Jesus,
1: verzeih uns unsere Sünde, bewahre uns vor dem Feuer der Hölle, führe alle Seelen in den Himmel, besonders jene, die deine Barmherzigkeit am meisten bedürfen.
2: Vater unser, der du bist im Himmel, geheiligt werde dein Name. Zu uns komme dein Reich, dein Wille geschehe wie im Himmel, also auch auf Erden.
1: Unser tägliches Brot gib uns heute und vergib uns unsere Schuld, wie auch wir vergeben unseren Schuldigern. Und führe uns nicht in Versuchung, sondern erlöse uns von dem Übel. Amen.
2: Gegrüßet seist du, Maria, voll der Gnade, der Herr ist mit dir. Du bist gebenedeit unter den Weibern. Und gebenedeit ist die Frucht deines Leibes, Jesus, den du, Jungfrau, zu Elisabeth getragen hast.
1: Heilige Maria, Mutter Gottes, bitte für uns Sünder, jetzt und in der Stunde unseres Todes. Amen.
2: Gegrüßet seist du, Maria, voll der Gnade, der Herr ist mit dir. Du bist gebenedeit unter den Weibern. Und gebenedeit ist die Frucht deines Leibes, Jesus, den du, Jungfrau, zu Elisabeth getragen hast.
1: Heilige Maria, Mutter Gottes, bitte für uns Sünder, jetzt und in der Stunde unseres Todes. Amen.
2: Gegrüßet seist du, Maria, voll der Gnade, der Herr ist mit dir. Du bist gebenedeit unter den Weibern. Und gebenedeit ist die Frucht deines Leibes, Jesus, den du, Jungfrau, zu Elisabeth getragen hast.
1: Heilige Maria, Mutter Gottes, bitte für uns Sünder, jetzt und in der Stunde unseres Todes. Amen.
2: Gegrüßet seist du, Maria, voll der Gnade, der Herr ist mit dir. Du bist gebenedeit unter den Weibern. Und gebenedeit ist die Frucht deines Leibes, Jesus, den du, Jungfrau, zu Elisabeth getragen hast.
1: Heilige Maria, Mutter Gottes, bitte für uns Sünder, jetzt und in der Stunde unseres Todes. Amen.
2: Gegrüßet seist du, Maria, voll der Gnade, der Herr ist mit dir. Du bist gebenedeit unter den Weibern. Und gebenedeit ist die Frucht deines Leibes, Jesus, den du, Jungfrau, zu Elisabeth getragen hast.
1: Heilige Maria, Mutter Gottes, bitte für uns Sünder, jetzt und in der Stunde unseres Todes. Amen.
2: Gegrüßet seist du, Maria, voll der Gnade, der Herr ist mit dir. Du bist gebenedeit unter den Weibern. Und gebenedeit ist die Frucht deines Leibes, Jesus, den du, Jungfrau, zu Elisabeth getragen hast.
1: Heilige Maria, Mutter Gottes, bitte für uns Sünder, jetzt und in der Stunde unseres Todes. Amen.
2: Gegrüßet seist du, Maria, voll der Gnade, der Herr ist mit dir. Du bist gebenedeit unter den Weibern. Und gebenedeit ist die Frucht deines Leibes, Jesus, den du, Jungfrau, zu Elisabeth getragen hast.
1: Heilige Maria, Mutter Gottes, bitte für uns Sünder, jetzt und in der Stunde unseres Todes. Amen.
2: Gegrüßet seist du, Maria, voll der Gnade, der Herr ist mit dir. Du bist gebenedeit unter den Weibern. Und gebenedeit ist die Frucht deines Leibes, Jesus, den du, Jungfrau, zu Elisabeth getragen hast.
1: Heilige Maria, Mutter Gottes, bitte für uns Sünder, jetzt und in der Stunde unseres Todes. Amen.
2: Gegrüßet seist du, Maria, voll der Gnade, der Herr ist mit dir. Du bist gebenedeit unter den Weibern. Und gebenedeit ist die Frucht deines Leibes, Jesus, den du, Jungfrau, zu Elisabeth getragen hast.
1: Heilige Maria, Mutter Gottes, bitte für uns Sünder, jetzt und in der Stunde unseres Todes. Amen.
2: Gegrüßet seist du, Maria, voll der Gnade, der Herr ist mit dir. Du bist gebenedeit unter den Weibern. Und gebenedeit ist die Frucht deines Leibes, Jesus, den du, Jungfrau, zu Elisabeth getragen hast.
1: Heilige Maria, Mutter Gottes, bitte für uns Sünder, jetzt und in der Stunde unseres Todes. Amen.
2: Ehre sei dem Vater und dem Sohn und dem Heiligen Geist.
1: Wie es war im Anfang, so auch jetzt und alle Zeit und in Ewigkeit. Amen.
2: O mein Jesus,
1: verzeih uns unsere Sünden, bewahre uns vor dem Feuer der Hölle. alle Seelen in den Himmel, besonders denen, die deine Barmherzigkeit am meisten bedürfen.
3: Vater unser, der du bist im Himmel, geheiligt werde dein Name, zu uns komme dein Reich, dein Wille geschehe wie im Himmel, also auch auf Erden.
1: Unser tägliches Brot gib uns heute und vergib uns unsere Schuld, wie auch wir vergeben unseren Schuldigern. Und führe uns nicht in Versuchung, sondern erlöse uns von dem Übel. Amen.
3: Gegrüßet seist du, Maria, voll der Gnade, der Herr ist mit dir. Du bist gebenedeit unter den Weibern und gebenedeit ist die Frucht deines Leibes, Jesus, den du, Jungfrau, geboren hast.
1: Heilige Maria, Mutter Gottes, bitte für uns Sünder, jetzt und in der Stunde unseres Todes. Amen.
3: Gegrüßet seist du, Maria, voll der Gnade, der Herr ist mit dir. Du bist gebenedeit unter den Weibern und gebenedeit ist die Frucht deines Leibes, Jesus, den du, Jungfrau, geboren hast.
1: Heilige Maria, Mutter Gottes, bitte für uns Sünder, jetzt und in der Stunde unseres Todes. Amen.
3: Gegrüßet seist du, Maria, voll der Gnade, der Herr ist mit dir. Du bist gebenedeit unter den Weibern und gebenedeit ist die Frucht deines Leibes, Jesus, den du, Jungfrau, geboren hast.
1: Heilige Maria, Mutter Gottes, bitte für uns Sünder, jetzt und in der Stunde unseres Todes. Amen.
3: Gegrüßet seist du, Maria, voll der Gnade, der Herr ist mit dir. Du bist gebenedeit unter den Weibern und gebenedeit ist die Frucht deines Leibes, Jesus, den du, Jungfrau, geboren hast.
1: Heilige Maria, Mutter Gottes, bitte für uns Sünder, jetzt und in der Stunde unseres Todes. Amen.
3: Gegrüßet seist du, Maria, voll der Gnade, der Herr ist mit dir. Du bist gebenedeit unter den Weibern und gebenedeit ist die Frucht deines Leibes, Jesus, den du, Jungfrau, geboren hast.
1: Heilige Maria, Mutter Gottes, bitte für uns Sünder, jetzt und in der Stunde unseres Todes. Amen.
3: Gegrüßet seist du, Maria, voll der Gnade, der Herr ist mit dir. Du bist gebenedeit unter den Weibern und gebenedeit ist die Frucht deines Leibes, Jesus, den du, Jungfrau, geboren hast.
1: Heilige Maria, Mutter Gottes, bitte für uns Sünder, jetzt und in der Stunde unseres Todes. Amen.
3: Gegrüßet seist du, Maria, voll der Gnade, der Herr ist mit dir. Du bist gebenedeit unter den Weibern und gebenedeit ist die Frucht deines Leibes, Jesus, den du, Jungfrau, geboren hast.
1: Heilige Maria, Mutter Gottes, bitte für uns Sünder, jetzt und in der Stunde unseres Todes. Amen.
3: Gegrüßet seist du, Maria, voll der Gnade, der Herr ist mit dir. Du bist gebenedeit unter den Weibern und gebenedeit ist die Frucht deines Leibes, Jesus, den du, Jungfrau, geboren hast.
1: Heilige Maria, Mutter Gottes, bitte für uns Sünder, jetzt und in der Stunde unseres Todes. Amen.
3: Gegrüßet seist du, Maria, voll der Gnade, der Herr ist mit dir. Du bist gebenedeit unter den Weibern und gebenedeit ist die Frucht deines Leibes, Jesus, den du, Jungfrau, geboren hast.
1: Heilige Maria, Mutter Gottes, bitte für uns Sünder, jetzt und in der Stunde unseres Todes. Amen.
3: Gegrüßet seist du, Maria, voll der Gnade, der Herr ist mit dir. Du bist gebenedeit unter den Weibern und gebenedeit ist die Frucht deines Leibes, Jesus, den du, Jungfrau, geboren hast.
1: Heilige Maria, Mutter Gottes, bitte für uns Sünder, jetzt und in der Stunde unseres Todes. Amen.
3: Ehre sei dem Vater und dem Sohn und dem Heiligen Geist.
1: Wie es war im Anfang, so auch jetzt und alle Zeit und in Ewigkeit. Amen.
3: O mein Jesus,
1: verzeih uns unsere Sünden, bewahre uns vor dem Feuer der Hölle, führe alle Seelen in den Himmel, besonders jene, die deine Barmherzigkeit am meisten bedürfen.
2: Vater unser, der du bist im Himmel, geheiligt werde dein Name. Zu uns komme dein Reich, dein Wille geschehe, wie im Himmel als auch auf Erden.
1: Unser tägliches Brot gib uns heute und vergib uns unsere Schuld, wie auch wir vergeben unseren Schuldigern. Und führe uns nicht in Versuchung, sondern erlöse uns von dem Übel. Amen.
2: Gegrüßet seist du, Maria, voll der Gnade, der Herr ist mit dir. Du bist gebenedeit unter den Weibern. Und gebenedeit ist die Frucht deines Leibes, Jesus, den du, Jungfrau, im Tempel aufgeopfert hast.
1: Heilige Maria, Mutter Gottes, bitte für uns Sünder, jetzt und in der Stunde unseres Todes. Amen.
2: Gegrüßet seist du, Maria, voll der Gnade, der Herr ist mit dir. Du bist gebenedeit unter den Weibern. Und gebenedeit ist die Frucht deines Leibes, Jesus, den du, Jungfrau, im Tempel aufgeopfert hast.
1: Heilige Maria, Mutter Gottes, bitte für uns Sünder, jetzt und in der Stunde unseres Todes. Amen.
2: Gegrüßet seist du, Maria, voll der Gnade, der Herr ist mit dir. Du bist gebenedeit unter den Weibern
4: und gebenedeit ist die Frucht deines Leibes, Jesus, den du, Jungfrau, im Tempel aufgeopfert hast.
1: Heilige Maria, Mutter Gottes, bitte für uns Sünder, jetzt und in der Stunde unseres Todes. Amen.
4: Gegrüßet seist du, Maria, voller Gnade, der Herr ist mit dir. Du bist gebenedeit unter den Weibern. Und gebenedeit ist die Frucht deines Leibes, Jesus, den du, Jungfrau, im Tempel aufgeopfert hast.
1: Heilige Maria, Mutter Gottes, bitte für uns Sünder, jetzt und in der Stunde unseres Todes. Amen.
4: Gegrüßet seist du, Maria, voller Gnade, der Herr ist mit dir. Du bist gebenedeit unter den Weibern. Und gebenedeit ist die Frucht deines Leibes, Jesus, den du, Jungfrau, im Tempel aufgeopfert hast.
1: Heilige Maria, Mutter Gottes, bitte für uns Sünder, jetzt und in der Stunde unseres Todes. Amen.
4: Gegrüßet seist du, Maria, voller Gnade, der Herr ist mit dir. Du bist gebenedeit unter den Weibern. Und gebenedeit ist die Frucht deines Leibes, Jesus, den du, Jungfrau, im Tempel aufgeopfert hast.
1: Heilige Maria, Mutter Gottes, bitte für uns Sünder, jetzt und in der Stunde unseres Todes. Amen.
4: Gegrüßet seist du, Maria, voller Gnade, der Herr ist mit dir. Du bist gebenedeit unter den Weibern. Und gebenedeit ist die Frucht deines Leibes, Jesus, den du, Jungfrau, im Tempel aufgeopfert hast.
1: Heilige Maria, Mutter Gottes, bitte für uns Sünder, jetzt und in der Stunde unseres Todes. Amen.
4: Gegrüßet seist du, Maria, voller Gnade, der Herr ist mit dir. Du bist gebenedeit unter den Weibern. Und gebenedeit ist die Frucht deines Leibes, Jesus, den du, Jungfrau, im Tempel aufgeopfert hast.
1: Heilige Maria, Mutter Gottes, bitte für uns Sünder, jetzt und in der Stunde unseres Todes. Amen.
4: Gegrüßet seist du, Maria, voller Gnade, der Herr ist mit dir. Du bist gebenedeit unter den Weibern. Und gebenedeit ist die Frucht deines Leibes, Jesus, den du, Jungfrau, im Tempel aufgeopfert hast.
1: Heilige Maria, Mutter Gottes, bitte für uns Sünder, jetzt und in der Stunde unseres Todes. Amen.
4: Gegrüßet seist du, Maria, voller Gnade, der Herr ist mit dir. Du bist gebenedeit unter den Weibern. Und gebenedeit ist die Frucht deines Leibes, Jesus, den du, Jungfrau, im Tempel aufgeopfert hast.
1: Heilige Maria, Mutter Gottes, bitte für uns Sünder, jetzt und in der Stunde unseres Todes. Amen.
4: Ehre sei dem Vater und dem Sohn und dem Heiligen Geist.
1: Wie es war im Anfang, so auch jetzt und alle Zeit und in Ewigkeit. Amen.
4: O mein Jesus,
1: verzeih uns unsere Sünden, bewahre uns vor dem Feuer der Hölle, führe alle Seelen in den Himmel, besonders jene, die deine Barmherzigkeit am meisten bedürfen.
5: Vater unser, der du bist im Himmel, geheiligt werde dein Name. Zu uns komme dein Reich, dein Wille geschehe, wie im Himmel, also auch auf Erden.
1: Unser tägliches Brot gib uns heute und vergib uns unsere Schuld, wie auch wir vergeben unseren Schuldigern. Und führe uns nicht in Versuchung, sondern erlöse uns von dem Übel. Amen.
5: Gegrüßet seist du, Maria, voll der Gnade, der Herr ist mit dir. Du bist gebenedeit unter den Weibern, und gebenedeit ist die Frucht deines Leibes, Jesus, den du, Jungfrau, im Tempel wiedergefunden hast.
1: Heilige Maria, Mutter Gottes, bitte für uns Sünder, jetzt und in der Stunde unseres Todes. Amen.
5: Gegrüßet seist du, Maria, voll der Gnade, der Herr ist mit dir. Du bist gebenedeit unter den Weibern, und gebenedeit ist die Frucht deines Leibes, Jesus, den du, Jungfrau, im Tempel wiedergefunden hast.
1: Heilige Maria, Mutter Gottes, bitte für uns Sünder, jetzt und in der Stunde unseres Todes. Amen.
5: Gegrüßet seist du, Maria, voll der Gnade, der Herr ist mit dir. Du bist gebenedeit unter den Weibern, und gebenedeit ist die Frucht deines Leibes, Jesus, den du, Jungfrau, im Tempel wiedergefunden hast.
1: Heilige Maria, Mutter Gottes, bitte für uns Sünder, jetzt und in der Stunde unseres Todes. Amen.
5: Gegrüßet seist du, Maria, voll der Gnade, der Herr ist mit dir. Du bist gebenedeit unter den Weibern, und gebenedeit ist die Frucht deines Leibes, Jesus, den du, Jungfrau, im Tempel wiedergefunden hast.
1: Heilige Maria, Mutter Gottes, bitte für uns Sünder, jetzt und in der Stunde unseres Todes. Amen.
5: Gegrüßet seist du, Maria, voll der Gnade, der Herr ist mit dir. Du bist gebenedeit unter den Weibern, und gebenedeit ist die Frucht deines Leibes, Jesus, den du, Jungfrau, im Tempel wiedergefunden hast.
1: Heilige Maria, Mutter Gottes, bitte für uns Sünder, jetzt und in der Stunde unseres Todes. Amen.
5: Gegrüßet seist du, Maria, voll der Gnade, der Herr ist mit dir. Du bist gebenedeit unter den Weibern, und gebenedeit ist die Frucht deines Leibes, Jesus, den du Jungfrau im Tempel wiedergefunden hast.
1: Heilige Maria, Mutter Gottes, bitte für uns Sünder, jetzt und in der Stunde unseres Todes. Amen.
5: Gegrüßet seist du, Maria, voll der Gnade, der Herr ist mit dir. Du bist gebenedeit unter den Weibern, und gebenedeit ist die Frucht deines Leibes, Jesus, den du Jungfrau im Tempel wiedergefunden hast.
1: Heilige Maria, Mutter Gottes, bitte für uns Sünder, jetzt und in der Stunde unseres Todes. Amen.
5: Gegrüßet seist du, Maria, voll der Gnade, der Herr ist mit dir. Du bist gebenedeit unter den Weibern, und gebenedeit ist die Frucht deines Leibes, Jesus, den du Jungfrau im Tempel wiedergefunden hast.
1: Heilige Maria, Mutter Gottes, bitte für uns Sünder, jetzt und in der Stunde unseres Todes. Amen.
5: Gegrüßet seist du, Maria, voll der Gnade, der Herr ist mit dir. Du bist gebenedeit unter den Weibern, und gebenedeit ist die Frucht deines Leibes, Jesus, den du Jungfrau im Tempel wiedergefunden hast.
1: Heilige Maria, Mutter Gottes, bitte für uns Sünder, jetzt und in der Stunde unseres Todes. Amen.
5: Gegrüßet seist du, Maria, voll der Gnade, der Herr ist mit dir. Du bist gebenedeit unter den Weibern, und gebenedeit ist die Frucht deines Leibes, Jesus, den du Jungfrau im Tempel wiedergefunden hast.
1: Heilige Maria, Mutter Gottes, bitte für uns Sünder, jetzt und in der Stunde unseres Todes. Amen.
5: Ihr seid dem Vater und dem Sohn und dem Heiligen Geist.
1: Wie es war am Anfang, so auch jetzt und alle Zeit und in Ewigkeit. Amen.
5: O mein Jesus,
1: verzeih uns unsere Sünden, bewahre uns vor dem Feuer der Hölle, führe alle Seelen in den Himmel, besonders jene, die deine Barmherzigkeit am meisten bedürfen.
5: Heiliger Erzengel Michael,
1: verteidige uns im Kampfe gegen die Bosheit und die Nachstellung des Teufels, sei unser Schutz. Gott gebiete ihm, so bitten wir flehentlich. Du aber, Fürst der himmlischen Herrscher, stürze den Satan und die anderen bösen Geister, die zum Verderben der Seelen in der Welt umherschweifen, in der Kraft Gottes hinab in die Hölle. Amen.
6: Gebet zum heiligen Josef für die Kirche. Zu dir, seliger Josef, nehmen wir in der Trübsal unsere Zuflucht. Wir haben deine heilige Braut und ihre Hilfe angerufen. Nun bitten wir auf dich vertrauensvoll um deinen väterlichen Schutz. Um der Liebe willen, die dich mit der unbefleckten Jungfrau und Gottes Mutter verbunden hat, um der väterlichen Liebe willen, mit der du das Jesuskind umfangen hast, bitten wir dich flehentlich. Schau gütig herab auf die Kirche, die Jesus Christus durch sein Blut sich erworben hat, und komm unseren Nöten durch deine Macht zu Hilfe. Nimm, o fürsorglicher Beschützer der heiligen Familie, die auserwählten Kinder Jesu Christi unter deine Obhut. Liebreicher Vater, halte fern von uns jede Ansteckung durch Irrtum und Verderbnis. Du starker Beschützer, steh uns vom Himmel aus gnädig bei in unserem Kampf durch Irrtum und Verderbnis. Du starker Beschützer, steh uns vom Himmel aus gnädig

0: Priester.
1: Herr, schenke uns heilige Priester.
0: Herr, schenke uns viele heilige Priester.
1: Herr, schenke uns viele heilige Ordensberufungen.
0: Herr, schenke uns viele heilige Ordensberufungen.
1: Herr, schenke uns katholische Familien.
0: Herr, schenke uns katholische Familien.

Wir sind beim 11. Glaubenssatz, nämlich über die Auferstehung des Fleisches. Wir haben letztes Mal noch gesehen, eben sozusagen die Einleitung zu den letzten Dingen, der Tod, das Gericht, Himmel und Hölle. Letztes Mal haben wir gesprochen noch über den Tod, warum wir sterben müssen, eben wegen der Sünde, was beim Tod geschieht, nämlich diese Scheidung von Leib und Seele. Das ist auch das, was den Tod so schmerzlich macht. Diese Scheidung von Leib und Seele, weil wir als Menschen sind eine Einheit. Leib und Seele ist eine Einheit. Und diese Einheit wird zerrissen. Und darum ist eigentlich ganz natürlich, dass wir Angst haben und Schmerzen empfinden beim Tod. Also den Tod ohne Schmerz gibt es normalerweise nicht. Außer wenn man sich in seinem Leben schon verdient hat. Dann hat man schon wahrscheinlich sehr, sehr viel Schmerzen gelitten im Leben. Aber natürlicherweise wollen wir eben nicht sterben, weil es eben dieses Zerreißen ist, dieser Einheit Seele und Leib. Dann haben wir noch gesehen, wir wissen vom Tod nur, dass er sicher kommt, aber wir wissen nicht wann, wo und wie. Das ist das große Rätsel unseres Lebens. Wir wissen nie, wann wir sterben werden. Es gibt Leute, denen Gott irgendwie offenbart, wann sie sterben werden. Manche Heilige wussten, an dem und dem Tag, zu der und der Stunde werde ich sterben. Aber normalerweise tut das Gott nicht, weil wer weiß, wie wir darauf reagieren würden. Und dann noch kurz eigentlich, welche Bestattung die katholische Kirche vorschreibt. Eben die Erdbestattung. So gehört es. Das ist auch das Zeichen, das Symbol, das Weizenkorn, das in die Erde gelegt wird, um zu etwas Neuem zu erstehen. Und so wird auch unser Leib in die Erde gelegt, um zu etwas Neuem umgestaltet zu werden. Und davon werden wir jetzt dieses Mal hören. Das ist die Frage ab der Frage 136. Was lehrt Christus von den Toten? Es geht nämlich um die Auferstehung. Christus lehrt, die Toten werden auferstehen. Die einen zur ewigen Seligkeit, die anderen zur ewigen Verdammnis. Also wir werden auferstehen, entweder zum Himmel oder zur Hölle. Es kommt die Stunde, in der alle, welche in den Gräbern sind, die Stimme des Sohnes Gottes hören werden. Es werden hervorgehen, die Gutes getan haben zur Auferstehung des Lebens, die aber Böses getan haben zur Auferstehung des Gerichtes. Das ist Johannes 5, 28 und folgender Vers. Also hier sagt es der Heiland selber ganz deutlich. Es wird eine Auferstehung geben, entweder zur ewigen

0: Seligkeit oder zur ewigen Strafe. Dann ist der Sieg, das fügt der Katechismus dann hinzu, dann ist der Sieg Christi über den Tod vollständig, wenn alle Menschen durch seine Allmacht vom Tode erweckt sind. Er hat ja nicht nur die Sünde, sondern eben auch den Tod überwunden. Und vor allen Dingen nicht nur den körperlichen Tod, den leiblichen Tod. Die Überwindung des leiblichen Todes ist nur ein Bild und eine Bestätigung der Überwindung des seelischen Todes, des ewigen Todes. Der Dulder Job tröstet sich: Ich weiß, dass mein Erlöser lebt und ich am jüngsten Tage aus der Erde auferstehen werde. Das ist Job Kapitel 19. Also schon im Alten Testament ist eigentlich die Lehre ganz deutlich hier von der Auferstehung der Toten. Job, der geprüft wird und dann eigentlich fürs Leben keine Hoffnung mehr hat, hat ja alles verloren, seinen ganzen Besitz, seinen gesamten Reichtum, alle seine Kinder, und jetzt ist er selber furchtbar krank und keine Hoffnung. Ich weiß, dass mein Erlöser lebt und ich am jüngsten Tage aus der Erde auferstehen werde. Also das war seine Hoffnung, das war sein Trost. Wie wird das sein bei der Auferstehung der Toten? Das haben wir ein bisschen schon gesehen, wie wir gesprochen haben über das letzte Gericht. Da werden die Posaunen erschallen und dann werden die Engel ausgehen und die Gerechten und die Ungerechten sammeln. Und der Hirt wird sie scheiden, die einen auf der rechten Seite, die anderen auf der linken Seite. Nach Ansicht der Theologen, die Engel werden die zerstreuten Elemente der Leiber sammeln. Also vom einen liegt dann der Kopf und dann da der Arm, und die Engel werden also das Material sammeln sozusagen. Christus wird daraus wieder den Leib formen und den neu geformten Leib mit der Seele vereinigen zu einem, in Häkchen, neuen Menschen. Es ist kein neuer Mensch in dem Sinn, dass es ein anderer Mensch ist, nein. Es ist aber ein neuer Mensch, und das sehen wir gleich, weil er zu einem neuen Leben aufersteht. Das heißt, Auferstehung bedeutet, dass derselbe Leib wird mit derselben Seele wieder vereinigt. Wir bekommen unseren Leib zurück. Der heilige Paulus sagt, dieses, und da muss man eigentlich dann die Betonung drauf legen, dieses Verwesliche nämlich muss die Unverweslichkeit anziehen und dies Sterbliche muss anziehen Unsterblichkeit. Das ist 1. Korinther 15, also dies Verwesliche, hier, jetzt, das, was wir jetzt besitzen, dies Verwesliche nämlich muss die Unverweslichkeit anziehen und dies Sterbliche muss anziehen Unsterblichkeit. Der Heiland gebraucht da verschiedene Gleichnisse, ganz besonders auch das Gleichnis eben vom Samenkorn, das in die Erde fällt und stirbt und dann Frucht bringt. Aber auch in der Natur finden wir Gleichnisse übers Sterben und Auferstehen. Sonnenuntergang und Sonnenaufgang. Ein Sonnenuntergang ist irgendwo ein Symbol für das Sterben. Während der Sonnenaufgang eben symbolisch für das Wiedererstehen, für die Auferstehung. Genauso auch Schlafen und Erwachen. Schlafen, Einschlafen ist immer auch irgendwo ein Symbol des Sterbens. Und das Aufwachen ist immer auch irgendwo ein neues Erstehen, ein Wiedergeborenwerden für den neuen Tag. Und wenn jemand sagt, ich fühle mich wie wiedergeboren, nachdem er gut geschlafen hat, dann ist das irgendwo doch eben in dieser Richtung. Darum auch das offizielle Abendgebet der Kirche, die Komplett, ist zugleich auch irgendwo ein Sterbensgebet. Da wird zum Beispiel das gesungen, was der Greise Simeon im Tempel dann gesagt hat, wie er den Heiland gesehen hat. hat den Heiland in die Arme genommen und dann gesagt: Nun lässest du, o Herr, deinen Knecht in Frieden scheiden oder Frieden ruhen, denn meine Augen haben dein Heil gesehen. Das wird jeden Abend in der Komplett gebetet oder gesungen. Und darum, das Schlafen gehen sollte uns eigentlich irgendwie an den Tod erinnern. Und das am Morgen aufwachen sollte uns erinnern an die Auferstehung. Auch Winter, Frühling, Bild von Tod und Auferstehung. Was die geistlichen Lehrer gerade gerne gebrauchen, vor allen Dingen auch Johannes vom Kreuz, das ist die Raupe. Die Raupe, die sich selber einspinnt, ja, und dann eigentlich in dem Kokon stirbt. Und trotzdem, was dann rauskommt, ist eben keine hässliche Raupe mehr, sondern ein wunderschöner Schmetterling. Raupen sind nämlich meistens nicht besonders schön, irgendwo hässlich. Und die spinnen sich ein, die sterben, ja, und erstehen dann als Schmetterling. Übrigens ist der Prozess von dieser Umwandlung für die Wissenschaftler noch immer ein Rätsel. Wie es möglich ist, da in dem Kokon und eine Raupe, die stirbt, die vergeht ganz. Das Einzige, was man festgestellt hat, was da bleibt, das ist, wie sagt man, das Nervensystem. Und alles andere bildet sich neu. Und da hat die Raupe plötzlich Flügel, die zusammengefaltet sind, ja, die eine bestimmte Struktur haben, und die krapselt dann raus und dann gehen die Flügel auf. Also es ist immer noch ein Rätsel für die Wissenschaft, wie das möglich ist. Also das kann man eigentlich nicht erklären. Darum Bild von Tod und Auferstehung. Frage 137. Warum wird der Leib vom Tode auferweckt? Die Frage ist nicht ganz dumm, weil ist es denn nötig, dass wir wieder einen Leib haben? Der Leib, die Antwort dann vom Katechismus, der Leib wird vom Tode auferweckt, damit auch er beseligt oder verdammt werde. Also damit auch der Leib teilnimmt, entweder an der Seligkeit oder an der Verdammung. Warum? Weil er der Seele zum Guten oder zum Bösen geholfen hat. Was wir tun, tun wir ja im Grunde mit unserem Leib. Unser Leib ist das Werkzeug unserer Seele und damit auch das Werkzeug sowohl zum Guten als auch zum Bösen. Und der Leib soll eben dann auch entweder an der Belohnung oder an der Strafe teilnehmen. Wie im Anfang gesagt, in der Einleitung, der Mensch ist eben eine Einheit von Seele und Leib. Gott hat uns geschaffen mit einem Leib und mit einer Seele. Wenn wir jetzt in der Ewigkeit nur leben würden nach unserer Seele, also nur mit der Seele, dann fehlt was. Darum sprechen wir von den Verstorbenen auch nur von armen Seelen. Oder die Seelen der Verstorbenen. Wir sprechen nicht von Menschen, sind eben keine Menschen mehr, sind Seelen. Ein Mensch ist die Einheit von Leib und Seele. Und Gott wollte eben nicht nur Seelen, also Geister im Himmel haben, sondern eben auch Menschen mit dem Leib. Und darum wird der Leib auferweckt. Jetzt kommen wir zu ein paar interessanten Fragen. Das ist vor allen Dingen, wenn man das mit Jugendlichen oder Kindern bespricht, ist das immer sehr interessant. Wie werden die Leiber der Auferstandenen sein? Wie wird unser Leib später sein? Und dann sage ich immer, am schönsten und am stärksten. Das eine sage ich für die Mädchen und das andere sage ich für die Jungs. Also der Leib wird auferstehen, und zwar wirklich in seiner vollen Manneskraft, ja, in der Form, wie er am stärksten ist, aber auch in der Form, wie er am schönsten ist. Der Katechismus gibt hier zur Antwort, also wie werden die Leiber der Auferstandenen sein? Die Leiber der Bösen werden hässlich sein, die Leiber der Guten aber herrlich, ähnlich dem verklärten Leib Christi. Der Heiland, der Auferstandene, das ist das große Vorbild, wie auch wir auferstehen werden. Und der Katechismus fügt ja als Erklärung hinzu, Christus wird den Leib der Guten verklären. Er wird unseren armseligen Leib umgestalten, dass er gleichförmig wird dem Leibe seiner Herrlichkeit. Das sagt der heilige Paulus im Brief an die Philipper im 3. Kapitel. Aus vergänglichem Samen wird unvergängliches Leben. Nochmal 1. Korinther, Verwesliches wird gesät, Unverwesliches wird auferweckt. Darum weiht die Kirche die Friedhöfe und ehrt die Überreste der Heiligen. Überreste, also das ist das wirklich das direkte Übersetzung von Reliquien. Reliquien bedeutet einfach die Überreste. Und das, was übrig bleibt, die Reliquien der Heiligen, aus Ehrfurcht vor dem Leib, denn dieser soll zum ewigen Leben auferweckt werden. Wir verehren die Heiligen, dass sie im Himmel sind. Das heißt, wir wissen auch, dass sie eines Tages ihren eigenen Leib wieder besitzen werden, und zwar im Himmel. Das heißt, die Überreste der Heiligen, die wir noch besitzen, werden einmal im Himmel sein, diese Reliquien. Und darum achtet die Kirche da so drauf, weil eben dieses Material später gebraucht wird, um den himmlischen Leib zu formen. Die Auferstehung der Guten. Der Katechismus sagt, die Leiber der Guten werden herrlich sein. Ähnlich dem verklärten Leib Christi. Das heißt, die Seligkeit der Seele wird auf den Leib übergehen. Die Seele wird dann auch die vollständige Herrschaft über den Leib ausüben. Hier in diesem Tränental, da sind wir gebunden an den Leib und ist der Leib sehr oft eine Last. Er hat Hunger. Tempertage oder so. oder irgendwelche Schmerzen oder Müdigkeit. Ja. Hier zeigt sich, dass der Leib eigentlich herrscht über die Seele. Ja. Man kann eben nicht tun, was man will. Man ist begrenzt. Man muss schlafen. Ja. Das wird später nicht mehr sein. Die Seligkeit der Seele wird auf den Leib übergehen und die Seele wird vollständig herrschen über den Leib. Das heißt vor allen Dingen vier Dinge, vier Eigenschaften, die der Leib, der beseligte Leib, der Guten in der Auferstehung haben wird. Zunächst einmal, er wird leidensunfähig sein. Und mit leidensunfähig heißt, bedeutet auch, dass er keine Nöte mehr hat. Man braucht nicht mehr essen. Der Leib braucht kein Essen mehr. Wir können aber essen. Auch nach der Auferstehung. Ja? Der Heiland hat das deutlich bewiesen, wie er den Aposteln erschienen ist und die es gar nicht geglaubt haben. Die haben gemeint, das ist ein Spuk. Dann hat er sie gefragt, habt ihr was zu essen? Er hat vor ihren Augen gegessen, um zu beweisen, ich bin's wirklich, ich habe einen Leib. Und nicht umsonst heißt es ja, dass wir am ewigen Gastmahl teilnehmen. Gastmahl ist etwas Freudiges, ja, ist ein Fest und der Himmel ist nun mal ein Fest und warum soll man da nichts essen? Also nach einem von unseren Professoren, im Seminar gibt es in der Himmel sicher Schweizer Schokolade. Das war zufällig, kein Schweizer. Der Leib wird leidensunfähig sein, hat aber keine Bedürfnisse mehr und ist den Bedürfnissen dieses Lebens nicht mehr unterworfen. Also noch einmal, es wird keinen Hunger geben, es wird keinen Schlaf mehr geben, keine Müdigkeit. Der Leib wird, was die Theologen nennen, klar sein, klar, und zwar sozusagen erstrahlen vom Glorienlicht. Dieser Klarheit des Leibes ist gleichzeitig auch die Schönheit des Leibes. Im Himmel gibt es keine hässlichen Leute, nur schöne. Und alles, was hässlich ist in diesem Leben, fällt weg. Da, wie gesagt, das betone ich immer sehr für die Mädchen, das ist wichtig. Es ist einfach so, alles Hässliche, alles Ungeordnete, alles, was irgendwie nicht ist, wie es sein sollte, wird im Auferstehungsleib wegfallen. Dann ist mal jemand drauf gekommen, ja, sehen wir dann alle gleich aus? Nein, wir sehen nicht alle gleich aus, weil genauso wenig wie wir jetzt gleich aus, aber alle schön. Ja. Alle mit dieser Schönheit. Natürlich noch mehr im Grunde eben diese Schönheit der Seele, die durchstrahlt durch den Leib, als jetzt die körperliche Schönheit, aber eben auch die körperliche Schönheit. Immer wieder, wenn entweder der Heiland oder die Gottesmutter oder ein Heiliger erscheint, davon, wo auch die Seher dann sehr beeindruckt sind, das ist die Schönheit. Ob das jetzt zum Beispiel Bernadette ist, die Mutter Gottes gesehen hat, oder die drei Kinder von Fatima, oft haben sie die Mutter Gottes einfach nur die schöne Dame nennt, weil sie eine Schönheit ausstrahlt, die eben übernatürlich ist. Leidensunfähig, klar, der Leib wird schnell sein. Die sogenannte Schnelligkeit des Leibes. Und was ist das? Jetzt brauchen wir, jetzt entweder muss man zu Fuß gehen oder mit dem Auto oder mit dem Flugzeug. Dann haben wir das alles nicht mehr nötig, ja, sondern unsere Seele versetzt den Leib in Gedankenschnelle. Also jemand hat das mal verglichen mit Raumschiff Enterprise beamen. Sie kennen das. Von einem Ort zum anderen, aber in Gedankenschnelle. Man versetzt den Leib in Gedankenschnelle. Auch hier wieder ist der Heiland das Vorbild. Ja. Plötzlich ist er an einem Ort, plötzlich ist er wieder an einem anderen Ort nach der Auferstehung. Ja. Und da kommt dazu die sogenannte Feinheit des Leibes. Wir können dann mit unseren Leibern alles Materielle durchdringen. Man braucht die Tür nicht mehr zu öffnen, um durchzugehen. Auf jeden Fall braucht man es nicht mehr. Es heißt, dass auch die Erde umgestaltet wird. Also, dass auch die Welt irgendwie ins Himmlische sozusagen transponiert wird, irgendwo verändert wird und dieses Himmlische, das Paradiesartige wieder annimmt, das kann schon sein, ja. Und dass wir uns da auch irgendwo dran freuen, warum nicht? Ja. Ob es da noch Häuser und Türen und Fenster gibt, weiß ich nicht. Das werden wir dann sehen. Aber nötig ist es nicht mehr. Wir brauchen es nicht mehr. Auch hier wieder zeigt es der Heiland. Er geht durch geschlossene Türen. Er ist plötzlich da. Plötzlich steht er unter den Jüngern, Friede sei mit euch. Obwohl die Türen verschlossen sind. Eben diese Schnelligkeit, diese Feinheit des Leibes, wodurch sich der Leib eben praktisch wie ein Geist durch die Seele verändern lässt oder irgendwohin bewegen lässt. Wie alt werden wir sein im Himmel? Ja, im Grunde gibt es kein Alter, aber der Leib wird eben im vollen Altertum, also nicht im höchsten Altertum, sondern eben da, wo er seine Vollreife besitzt. Und das sagt man normalerweise um die 30. Die Lebenszeit, manche sagen auch 33 Jahre, eben die Lebenszeit Jesu. Dann, wenn eigentlich der Leib wirklich vollständig entwickelt ist und man eigentlich, wo der Mann wirklich ein Mann ist und wo die Frau wirklich eine Frau ist. Das ist die Auferstehung der Guten, die Auferstehung der Bösen. Das ist das genaue Gegenteil. Die Bösen werden hässlich sein. Hässlich und mit dem Anzeichen der Verdammung. auch der Körper, der Leib wird eben das Zeichen der Verdammung tragen. Die Leiber der Verdammten werden leidensfähig bleiben, aber gleichzeitig unzerstörbar. Das ist eben das Geheimnis irgendwo. Sie können leiden, aber sie können nicht zerstört werden. Also während die Leiber der Verdammten eigentlich alle Pein leiden, zersägt und zerschnitten und auseinandergerissen und mit Feuer, vom Feuer gebrannt und ich weiß nicht was werden, kann der Leib nicht zerstört werden.
1: Da müssen die bleibt, ewig leiden.
0: Die müssen ewig leiden, das ist eben die Hölle. Das ist die Hölle. Die Verdammten müssen ewig leiden. Leidensfähig und finster. Und genauso wie die Klarheit ein Widerstrahlen ist des Glorienlichtes der Seele, so ist eben diese Finsternis ein sich Widerspiegeln der Verdammten, der Verdammung, eben dieses Hässliche. Dann im Gegensatz zur Schnelligkeit von den Guten wird der Auferstehungsleib der Bösen gebunden an einen Ort, und zwar an den Ort der Qual in der Hölle. Da kommen wir später drauf, nächstes Mal wahrscheinlich, wenn wir über die Hölle sprechen, eben wie da die Strafen sein werden. Und eine der Strafen ist eben dieses Gebundensein an einen Ort, sich nicht bewegen können, sich nicht fortbewegen können. Das ist übrigens schon auch eine Strafe für die Teufel. Wie der Heiland nach Gerasa kommt und da kommt ihm ein Besessener entgegen, und er fragt eben, wer seid ihr oder wie ist euer Name? Wir heißen Legion, weil wir viele sind. Und dann gebietet eben der Heiland den Dämonen und sie bitten ihn, lass uns eben in die Schweine fahren und nicht in die Hölle. Also dem Teufel geht es in den Schweinen besser wie in der Hölle. Und schlussendlich werden auch die Teufel eben in die Hölle gebunden. Der Hölle ist ein Ort, und das ist eigentlich für einen Geist, für einen reinen Geist, wie eben die Engel und die Teufel sind, eine große Strafe, gebunden zu sein an einen Ort. Schon das. Und so werden auch wir, während die Hölle kommt, eben nicht nur, also sowohl geistig, also von der Seele, aber auch mit dem Leib, an einen bestimmten Ort gebunden sein. Und dann auch die Schwere des Leibes, was zusammenhängt mit der Leidensfähigkeit. Diese Schwerfälligkeit des Leibes der Verdammten. Der Katechismus fügt hier noch eine Ermahnung hinzu, sozusagen die Moral aus der Geschichte. Bewahre deinen Leib keusch und rein, empfange oft die heilige Kommunion. Sie ist das Heilmittel für die Unsterblichkeit und das Gegengift gegen den Tod. Das ist ein Zitat von Ignatius von Antiochien. Dadurch sicherst du dir eine herrliche Auferstehung. Wer das Fleisch des Menschensohnes isst und trinkt, den wird er auferwecken am jüngsten Tage, sagt der Heiland. Soweit über den Tod und die Auferstehung. Wir kommen zum 12. Glaubenssatz. Ich glaube an ein ewiges Leben. Also der letzte Glaubenssatz, der wird uns dieses Mal und nächstes Mal noch beschäftigen. Das ewige Leben. Freudig bekennen wir im letzten Glaubenssatz, es gibt ein ewiges Leben. Mit dem Tod ist nicht alles aus. Der Tod hat nicht das letzte Wort. Wir werden nicht bloß auferstehen, sondern wir werden ewig leben. Großer Trost, unermessliche Hoffnung und sieghafte Kraft liegt in diesem Glauben. Es ist nicht nur dann eine Auferstehung zu einem tausendjährigen Paradies und dann ist alles wieder aus, sondern eben zum ewigen Leben. Zunächst dieses Mal noch über das besondere Gericht. Wohin kommt die Seele nach dem Tod? Das ist die Frage 139. Nach dem Tod kommt die Seele sogleich vor Gottes Gericht. Das bezeugt uns die Heilige Schrift, auch wieder Paulus im Hebräerbrief: Es ist dem Menschen gesetzt, einmal zu sterben, darauf folgt das Gericht. Tod, Gericht. Und zwar direkt nach dem Tod. Wie heißt dieses Gericht? Dieses Gericht heißt das besondere Gericht, weil jeder Mensch besonders gerichtet wird. Dieses Gericht ist wohl zu unterscheiden von dem allgemeinen oder Weltgericht am jüngsten Tage. Dann werden alle Menschen miteinander gerichtet. Das ist der 7. Glaubensartikel. Das allgemeine Gericht. Wir haben also ein doppeltes Gericht. Das persönliche Gericht direkt nach dem Tod und das allgemeine Gericht am Ende der Welt. Vor das besondere Gericht muss jeder selbst hintreten. Jeder steht allein vor Gott und hört von ihm die Worte: Gib Rechenschaft von deiner Verwaltung. Und wer wird da der Richter sein? Beim besonderen Gericht. Auch da wird der Heiland selber, Christus, der Richter sein. Er sagt einmal, der Vater hat dem Sohn alles Gericht übergeben. Also da Christus selber wird uns richten, und zwar jeden Menschen. Christus wird Richter sein im besonderen Gericht, und zwar als Mensch. Das heißt, die Seele der Verstorbenen kommt vor Christus zu stehen. Die Seelen sehen da die Gottheit Christi nicht. Die Seele muss ja erst noch geurteilt werden. Da wird ja erst noch das Gericht ergehen mit dem dreifachen Urteilsspruch, ja, oder zweifachen, zweieinhalbfachen, entweder gerettet oder nicht gerettet, also bestimmt für den Himmel oder für die Hölle. Wenn für den Himmel, vielleicht noch nicht gereinigt und dann fürs Fegefeuer. Ja. Und dieses Urteil, das spricht Christus aus. Oder, was gesagt wird, die Seele selber richtet sich. Im Angesicht des Heilandes wird eben jeder erkennen, vollständig erkennen, was er selbst Gutes und Böses getan hat. Wie ein Spiegel. Und die Seele selber wählt sich den Ort, der ihr zusteht. Himmel, Hölle oder Fegfeuer. Christus als Mensch wird uns richten, eben weil seine Gottheit da noch verborgen ist. Die Gottheit kann man ja erst sehen, wenn man im Himmel ist. Natürlich, es wird deutlich sein, dass Christus Gott ist. Und zwar für jeden, der vor ihm erscheint. Ja. Weil einfach die ganzen Umstände, das sind die Engel, das sind andere, das ist das Glorienlicht, also das irgendwo da durchscheint. Aber die Gottheit sieht man nicht. Genau selbe wie das, was wir gesehen haben beim letzten Gericht, eben Christus erscheint, und zwar als Mensch, aber trotzdem ganz deutlich mit den Zeichen der Gottheit. Und zwar so deutlich, dass niemand daran zweifeln kann, auch wenn man die Gottheit nicht sieht. Das Schauen der Gottheit Christi und des Vaters und des Heiligen Geistes ist eben vorbehalten an die Seligen. Christus ist der Richter, er ist allwissend, er weiß alles, Gutes und Böses, und er wird ein strenger Richter sein, denn die Zeit der Barmherzigkeit ist vorüber. Und eben bis zum Tod können wir uns bekehren und auch wieder Sachen gut machen, aber nach dem Tod ist die Zeit der Barmherzigkeit vorüber, die Seele kann nichts wieder gut machen. Also es ist angeraten, wenn man was gut zu machen hat, das lieber so schnell wie möglich zu tun, weil nach dem Tod kann man es nicht. Man kann es dann nicht wieder gut machen. Frage 141: Über was werden wir gerichtet? Wir werden gerichtet über alles, was wir gedacht, geredet, getan oder unterlassen haben. Die vier Möglichkeiten: alle unsere Gedanken, alle unsere Worte, alle unsere Taten und alle unsere Unterlassungen werden gerichtet. Das muss aber lang dauern. Nein, das geschieht alles fast in einem Augenblick. Das geht so schnell, Weil Zeit gibt es ja da nicht mehr. Zumindest nicht in unserem Sinne. Und das ist praktisch ein Blick, in dem man seine eigene Seele, seinen eigenen Zustand erfasst. Und in dem Augenblick ergeht dann auch eben das Urteil. Der Heiland sagt einmal, das ist bei Matthäus 12, ich sage euch, von jedem unnützen Wort, das die Menschen reden, werden sie am Tage des Gerichtes Rechenschaft ablegen. Von jedem Wort. Also nach den Wissenschaftlern haben wir täglich ungefähr, wenn ich mich recht entsinne, 50.000 Gedanken. Gute oder böse? 50.000 Gedanken, die uns so täglich durch den Kopf schwirren. Kein Wunder, dass man abends müde ist von dem ganzen Denken. Der Richter Jesus Christus ist allwissend, gerecht, heilig. Nichts kann ihm entgehen, weder Gutes noch Böses. Frage 142. Wohin kommt die Seele nach dem Gericht? Nach dem Gericht kommt die Seele in den Himmel, in die Hölle oder in das Fegfeuer. Im besonderen Gericht wird das ewige Schicksal der Seele offenbar. Gott wird jedem vergelten nach seinen Werken. Das ist aus Römer, 2. Kapitel. Dieses Urteil ist endgültig. Wohin der Baum fällt, da bleibt er liegen. Wohin kommt die Seele nach dem Gericht? Eben Himmel oder Hölle oder Fegefeuer. Wir sind noch immer bei den letzten Dingen. Jetzt haben wir gesehen, den Tod und das Gericht, ja, diese zwei der vier letzten Dinge, da kommen eben noch zwei, eben entweder Himmel oder Hölle. Das Fegefeuer ist ja eigentlich nur eine Vorstufe zum Himmel, als Reinigungsort. Und darüber will ich jetzt noch übers Fegefeuer kurz. Frage 143. Welche Seelen kommen in das Fegefeuer? In das Fegefeuer kommen die Seelen jener, die in der Gnade Gottes sterben, aber nicht frei sind von allen lästlichen Sünden und zeitlichen Strafen. Noch einmal. In das Fegefeuer kommen die Seelen jener, die in der Gnade Gottes sterben, also in der heiligmachenden Gnade, aber noch nicht frei sind von allen lästlichen Sünden und zeitlichen Strafen. In der geheimen Offenbarung heißt es im 21. Kapitel, nichts Unreines kann in das Himmelreich eingehen. Was in den Himmel geht, das muss vollständig rein sein. Da darf kein Fleck, keine Runzel, nichts dran sein, nichts Böses mehr. Das kann eben im Himmel nicht bestehen. Das ist nicht möglich. Ja. In der Anschauung Gottes, wenn man so, wie soll man sagen, so eng mit Gott verbunden wird im Himmel, ist es unmöglich, dass irgendwelche Sünde oder Schuld noch existiert. Der Heiland sagt in einem Gleichnis, du wirst von da nicht herauskommen, bis du den letzten Heller bezahlt hast. Das Gleichnis von den 10.000 Talenten, also der Knecht, dem der Herr seine Schuld vergibt und der einen Mitknecht hat und dem vergibt er seine kleine Schuld nicht. Und nachher der Herr von dem Knecht, der sagt, ich habe dir alles vergeben, du hast dem das bisschen nicht vergeben, dann machen wir es auch so, jetzt musst du deine Schuld bezahlen. Er war 10.000 Talente schuldig. 10.000 Talente Gold, ein Talent Gold ist 36 Kilo Gold. Das sind also 360 Tonnen Gold. Können wir mal ausrechnen, was nach dem heutigen Kurs das für ein Vermögen ist. Das sind so ungefähr die Dimensionen, womit gewisse Bankleute heutzutage spielen. Das ist mal so fast so unmöglich, um es zurückzubezahlen. Und trotzdem, das ist hier eben ein Bild auch des Fegefeuers. Du wirst von da nicht herausgehoben, also aus dem Gefängnis, bis du den letzten Heller bezahlt hast. Das Wort Fegefeuer bedeutet Reinigungsort oder Reinigungsfeuer. Der heilige Thomas von Aquin, der sagt, der Nachlass nicht vergebener, lässlicher Sünden geschieht durch die Liebesreue. Wir haben letztes Mal gesehen den Unterschied zwischen Schuld und Strafe.

Beides muss vergeben werden, sowohl die Schuld als auch die Strafe. Wenn jemand stirbt mit läslicher Sünde, die er nicht bereut hat, dann wird ihm diese Sünde nachgelassen, wenn er die Liebesreue hat. Und zwar in dem Augenblick, wo er dann eben im Fegefeuer so weit kommt, um die Liebesreue zu haben. Wenn jemand sagt, das kann ich dem nie verzeihen, dann wird er so lange im Fegefeuer geplagt werden, bis er sagt, jetzt kann ich es ihm aber verzeihen. Diese Liebesreue tilgt die Schuld, aber nicht die Sündenstrafe, weil diese Liebesreue eben nach dem Tod kein Verdienst mehr hat. Und darum müssen die Sündenstrafen der nicht bereuten, lässlichen Sünden im Fegefeuer vollständig gebüßt werden. Wenn Sie jetzt beichten gehen in diesem Leben und Ihre Sünden bereuen, ganz besonders auch die lässlichen Sünden, dann wird Ihnen diese Schuld nachgelassen von den lässlichen Sünden, aber auch ein großer Teil schon der Strafe. Vielleicht sogar, je nachdem, wie sehr man die Sünden bereut, die ganze Strafe. Was ist das Fegefeuer? Das Fegefeuer ist ein bestimmter Platz, wahrscheinlich im Innern der Erde. Nach der Ansicht der Theologen. Das Fegefeuer ist nicht ewig, sondern besteht nur bis zum jüngsten Tag. Am jüngsten Tag wird das Fegefeuer abgeschafft werden. Und zwar von höchster Hand dann. Weil da kommen alle aus dem Fegefeuer. Also man kann nicht länger im Fegefeuer sein, wie eben bis zum jüngsten Tag. Dann ist die große Scheidung Himmel oder Hölle. Was leiden die Seelen im Fegefeuer? Die Seelen im Fegefeuer sehnen sich nach der Herrlichkeit Gottes und leiden große Schmerzen. Das ist die eigentliche Strafe und bitterste Pein der Seelen im Fegefeuer, dass sie Gott nicht schauen dürfen. Der heilige Augustinus sagt, dass die Leiden des Fegefeuers schwerer sind als alle Leiden in diesem Leben. Die Strafe ist gerecht und ihre Größe richtet sich nach der Zahl und Schwere der Sünden, die noch nicht abgebüßt sind. Wir haben also eine doppelte Strafe sozusagen im Fegefeuer. Und zwar das, was man nennt die Pöna Damnis und die Pöna Sensus. Und zwar die Strafe der Hölle und die Strafe der Sinne. Das ist aber ein theologischer Ausdruck, die Strafe der Hölle. Die sogenannte Höllenstrafe ist getrennt sein von Gott, nicht bei Gott sein. In der Hölle dauert diese Trennung ewig. Das macht eigentlich die Hölle zur Hölle. Im Fegefeuer ist diese Trennung auch, aber sie ist nicht ewig. Trotzdem muss das ein furchtbarer Schmerz sein einer Seele, die im Fegefeuer ist, weil sie eben das Verlangen nach Gott und nach dieser Liebe Gottes spürt. Das ist das, was das Fegefeuer sicher am schlimmsten macht. Dazu kommen die, was man nennt, eben die sogenannten sinnlichen Strafen. Es sind keine sinnlichen Strafen in dem Sinn, wie wir jetzt hier uns auf den Finger klopfen und da Schmerz haben, weil die Seelen im Fegefeuer haben ja keinen Leib. Trotzdem wird die Seele gequält, auch nach den Sünden der Sinne. Weil unsere Seele belebt ja auch unsere Sinne. Und das, was wir aufnehmen mit dem Gehör oder mit den Augen oder eben tun, tasten oder das hat ja alles seine Rückwirkung in die Seele. Gutes und Böses. Und soweit das eben Böses war oder lässliche Sünden, wird das gestraft im Fegefeuer. Und darum eben auch Fegefeuer. Eben dieses Brennen. Auf der einen Seite das Brennen der Sehnsucht nach der Anschauung Gottes, auf der anderen Seite, es kann auch ein wirkliches Feuer sein, das aber die Seelen brennt.
eben nicht ein irdisches, ein leibliches Feuer, sondern irgendwo ein intelligentes, geistliches Feuer, das die Seele läutert und reinigt. Die Seelen im Fegfeuer leiden mit großer Geduld und Ergebung, im Gegensatz zu den Verdammten. Denn sie wissen, dass sie gerettet sind. Es könnte natürlich auch sein, dass das einer Seele zeitweise verborgen wird, dass sie im Fegefeuer ist und nicht sicher weiß, bin ich jetzt im Fegefeuer oder in der Hölle? Dass das irgendwo zur Strafe des Fegefeuers gehört, das kann schon sein. Normalerweise müssen wir annehmen, dass die Seelen im Fegefeuer wissen, dass sie wirklich im Fegefeuer sind, dass sie gerettet sind und eben diese Reinigung brauchen, um schlussendlich eingehen zu können in die ewige Herrlichkeit. Und darum leiden die Seelen im Fegefeuer die Qualen, diese furchtbaren Qualen, aber mit Ergebung, aber mit Hingabe und geduldig, bis eben jede Schuld und jede Strafe dann vollständig abgebüßt ist. Woher wissen wir, dass es ein Fegefeuer gibt? Die Protestanten sagen ja, dass es kein Fegefeuer gibt. Die sagen, wenn man glaubt, wird man entweder gerettet oder man geht verloren. Punkt aus. Das ist dann im Grunde mit der Konsequenz, was Luther, ich glaube, dem Melanchthon geschrieben hat. Sündige kräftig und glaube noch mehr. Weil der Glaube macht alles wieder gut. Also wenn man gesündigt hat oder sündig, macht nichts. Hauptsache du glaubst, dann wirst du gerettet. Das ist eigentlich die logische Konsequenz aus dem protestantischen Glauben. Ja. Und darum gibt es da auch kein Fegefeuer. Fegefeuer hat da keinen Sinn. Wenn du glaubst, bist du gerettet. Ja. Dann werden die Verdienste Christi auf dich angewandt und Punkt aus. Woher wissen wir, dass es ein Fegefeuer gibt? Dass es ein Fegefeuer gibt, wissen wir aus der Heiligen Schrift und aus dem beständigen Glauben der Kirche. Das ist die Frage 145. Und hier wird ein Beispiel aus der Heiligen Schrift angeführt, nämlich aus dem zweiten Buch der Makkabäer. Und Luther hat dieses Buch, das zweite Buch der Makkabäer, nicht zur Heiligen Schrift gezählt. Eben, und dann steht es halt nicht in der Heiligen Schrift drin. Und zwar Judas Makkabäus, nach einer siegreichen Schlacht, einen Tag später, wollte man die Gefallenen begraben. Jetzt hat man die Gefallenen da versorgt und gemerkt, bei alle Gefallenen vom jüdischen Volk da hatten Amulette, heidnische Amulette bei sich. Also Aberglaube, etwas, was den Juden verboten war. Und es war so offensichtlich, ja, alle hatten das, die da gefallen waren. Und dann sind die erschrocken, weil das war ganz deutlich eine Strafe Gottes, ja. Er hat alle die umkommen lassen, die diese Amulette bei sich hatten. Ja, was jetzt? Sind die alle in der Hölle? Judas Makkabäus hat nicht geglaubt, dass sie in der Hölle sind, denn er hat unter seinen Männern eine Sammlung veranstaltet, und den Betrag von, glaube 2000 Drachmen oder was da war, nach Jerusalem geschickt, um für die Gefallenen Opfer bringen zu lassen. Er glaubte also, sie seien an einem Ort, wo Opfer und Gebet ihnen helfen können. Sonst hätte es ja keinen Sinn. Darum normalerweise Protestanten, wenn sie am Grab stehen, sie beten nicht. Das hat ja keinen Sinn, für die Verstorbenen zu beten. Entweder sie sind in der Himmel oder in der Hölle. Ja. Beten für Verstorbene ist für Protestanten eigentlich wertlos. Das hat keinen Sinn. Darum sprechen die meistens mit den Verstorbenen, aber sie beten nicht für sie. Dazu sagt die Heilige Schrift, es ist ein heiliger und heilsamer Gedanke, für die Verstorbenen zu beten, damit sie von ihren Sünden erlöst werden. Also hier sind natürlich nicht die Todsünden gemeint, sondern eben lästliche Sünden. Ja.
um dass sie davon befreit werden. Seit der ältesten christlichen Zeit betet die Kirche nach der Wandlung für die Verstorbenen. Also nach der Wandlung ist ja das Gebet für die Verstorbenen und das geht zurück bis in die ersten Jahrhunderte. Besonders gedenkt sie ihrer an aller Seelen, 2. November, das Gedächtnis aller Seelen. Viele Menschen sterben, also das ist jetzt auf der einen Seite der Schriftbeweis aus der Heiligen Schrift, dann der Beweis aus der Tradition, eben in der Liturgie, in der Heiligen Messe, schon zurück bis in die ersten Jahrhunderte, betet man für die Verstorbenen. Das hat nur Sinn, wenn es einen Reinigungsort gibt, wo meine Gebete irgendetwas bewirken, dass diese Seelen in den Himmel kommen. Sonst hat es keinen Sinn. Dann auch aus der Vernunft. Viele Menschen sterben ohne Todsünde, kommen also nicht in die Hölle, sind aber noch nicht ganz rein und würdig für den Himmel. Für diese Seelen hat Gottes Gerechtigkeit und Güte das Fegefeuer oder den Reinigungsort geschaffen. Das ist ein Akt der Barmherzigkeit, weil nichts Unreines kann in den Himmel kommen. Also das Unreine, das was irgendwo noch übrig bleibt, eben entweder Schuld oder entweder zeitliche Schuld, zeitliche Sündenstrafen, muss ich sagen, oder eben Sündenschuld, nämlich Sünden, lästige Sünden, die man noch nicht bereut hat, die müssen irgendwie getilgt werden. Und das geschieht im Fegefeuer. Letzte Frage für heute Abend. Wie lange dauert das Fegefeuer? Das kann lange dauern, bis die Seele von Schuld und Strafe frei ist. Wir wissen nicht, ob es im Fegefeuer eine Zeit gibt wie die unsrige. Das wissen wir nicht. Das Fegefeuer kann sicher auch sehr unterschiedlich sein, je nachdem, welche Sündenstrafen jemand noch zu büßen hat. Oder auch nach Art der Sünden, also der lästlichen Sünden, die man getan hat. Ich habe letzten Sonntag gepredigt über die Nächstenliebe und das Beispiel über das Testament gebracht, ja, dass manche Leute eben nicht wagen, ein Testament zu machen, um keinen Ärger zu haben. Sie überlassen das den Erben. Die machen dann Streit und das dauert manchmal Generationen. Ich würde mich nicht wundern, wenn solche armen Seelen im Fegefeuer bleiben, bis der Streit vorüber ist. Das kann lange dauern. Womit man sündigt, wird man auch gestraft. Und ich glaube, dass das ganz besonders auch im Fegefeuer wirklich zutrifft. Der heilige Augustinus sagt, die Leiden im Fegefeuer sind schwerer wie alle Leiden in diesem Leben. Daran sehen wir, was die lästliche Sünde ist. Sie verdient nicht die Hölle, aber sie verdient eine große Strafe. Und wir sehen dran auch, Buße lohnt sich. Buße tun lohnt sich, ganz besonders seine Leiden geduldig ertragen. Das lohnt sich, weil es ein Abbüßen ist, zunächst einmal unserer eigenen Sündenstrafen. Gut, damit will ich schließen. Nächstes Mal kommen wir, soweit wir kommen, dann über die Hölle und dann über zum Abschluss der Glaubensartikel dann über den Himmel.

0: des Vaters und des Sohnes und des Heiligen Geistes. Amen. Ich glaube an Gott.
1: Den allmächtigen Vater, Schöpfer des Himmels und der Erde, und an Jesus Christus, seinen eingeborenen Sohn und sein Herr, der empfangen ist vom Heiligen Geist, geboren aus Maria der Jungfrau, gelitten unter Pontius Pilatus, gekreuzigt, gestorben und begraben, abgestiegen zu der Hölle, am dritten Tage wieder aufgestanden von den Toten, aufgefahren in den Himmel, sitzt zur Rechten Gottes des allmächtigen Vaters, von daher kommen wir zu richten die Lebendigen und die Toten. Ich glaube an den Heiligen Geist, die heilige katholische Kirche, Gemeinschaft der Heiligen, Nachlass der Sünden, Auferstehung des Fleisches und das ewige Leben. Amen.
0: Vater unser, du bist im Himmel, geheiligt werde dein Name, zu uns komme dein Reich, dein Wille geschehe, wie im Himmel, als auch auf Erden.
1: Unser tägliches Brot gib uns heute und vergib uns unsere Schuld, wie auch wir vergeben unseren Schuldigern. Und führe uns nicht in Versuchung, sondern erlöse uns von dem Übel. Amen.
0: Gegrüßet seist du, Maria, voll der Gnade, der Herr ist mit dir. Du bist gebenedeit unter den Weibern und gebenedeit ist die Frucht deines Leibes, Jesus, der in uns den Glauben vermehrt.
1: Heilige Maria, Mutter Gottes, bitte für uns Sünder, jetzt und in der Stunde unseres Todes. Amen.
0: Gegrüßet seist du, Maria, voll der Gnade, der Herr ist mit dir. Du bist gebenedeit unter den Weibern und gebenedeit ist die Frucht deines Leibes, Jesus, der die Hoffnung in uns stärkt.
1: Heilige Maria, Mutter Gottes, bitte für uns Sünder, jetzt und in der Stunde unseres Todes. Amen.
0: Gegrüßet seist du, Maria, voll der Gnade, der Herr ist mit dir. Du bist gebenedeit unter den Weibern und gebenedeit ist die Frucht deines Leibes, Jesus, der in uns die Liebe entzündet.
1: Heilige Maria, Mutter Gottes, bitte für uns Sünder, jetzt und in der Stunde unseres Todes. Amen.
0: Ehre sei dem Vater und dem Sohn und dem Heiligen Geist.
1: Wie es war im Anfang, so auch jetzt und alle Zeit und in die Ewigkeit. Amen.
0: Vater unser, der du bist im Himmel, geheiligt werde dein Name. Zu uns komme dein Reich, dein Wille geschehe, wie im Himmel, als auch auf Erden.
1: Unser tägliches Brot gib uns heute und vergib uns unsere Schuld, wie auch wir vergeben unseren Schuldigern. Und führe uns nicht in Versuchung, sondern erlöse uns von dem Übel. Amen.
0: Gegrüßet seist du, Maria, voll der Gnade, der Herr ist mit dir. Du bist gebenedeit unter den Weibern und gebenedeit ist die Frucht deines Leibes, Jesus, der von den Toten auferstanden ist.
1: Heilige Maria, Mutter Gottes, bitte für uns Sünder, jetzt und in der Stunde unseres Todes. Amen.
0: Gegrüßet seist du, Maria, voll der Gnade, der Herr ist mit dir. Du bist gebenedeit unter den Weibern und gebenedeit ist die Frucht deines Leibes, Jesus, der von den Toten auferstanden ist.
1: Heilige Maria, Mutter Gottes, bitte für uns Sünder, jetzt und in der Stunde unseres Todes. Amen.
0: Gegrüßet seist du, Maria, voll der Gnade, der Herr ist mit dir. Du bist gebenedeit unter den Weibern und gebenedeit ist die Frucht deines Leibes, Jesus, der von den Toten auferstanden ist.
1: Heilige Maria, Mutter Gottes, bitte für uns Sünder, jetzt und in der Stunde unseres Todes. Amen.
0: Gegrüßet seist du, Maria, voll der Gnade, der Herr ist mit dir. Du bist gebenedeit unter den Weibern und gebenedeit ist die Frucht deines Leibes, Jesus, der von den Toten auferstanden ist.
1: Heilige Maria, Mutter Gottes, bitte für uns Sünder, jetzt und in der Stunde unseres Todes. Amen.
0: Gegrüßet seist du, Maria, voll der Gnade, der Herr ist mit dir. Du bist gebenedeit unter den Weibern und gebenedeit ist die Frucht deines Leibes, Jesus, der von den Toten auferstanden ist.
1: Heilige Maria, Mutter Gottes, bitte für uns Sünder, jetzt und in der Stunde unseres Todes. Amen.
0: Gegrüßet seist du, Maria, voll der Gnade, der Herr ist mit dir. Du bist gebenedeit unter den Weibern und gebenedeit ist die Frucht deines Leibes, Jesus, der von den Toten auferstanden ist.
1: Heilige Maria, Mutter Gottes, bitte für uns Sünder, jetzt und in der Stunde unseres Todes. Amen.
0: Gegrüßet seist du, Maria, voll der Gnade, der Herr ist mit dir. Du bist gebenedeit unter den Weibern und gebenedeit ist die Frucht deines Leibes, Jesus, der von den Toten auferstanden ist.
1: Heilige Maria, Mutter Gottes, bitte für uns Sünder, jetzt und in der Stunde unseres Todes. Amen.
0: Gegrüßet seist du, Maria, voll der Gnade, der Herr ist mit dir. Du bist gebenedeit unter den Weibern und gebenedeit ist die Frucht deines Leibes, Jesus, der von den Toten auferstanden ist.
1: Heilige Maria, Mutter Gottes, bitte für uns Sünder, jetzt und in der Stunde unseres Todes. Amen.
0: Gegrüßet seist du, Maria, voll der Gnade, der Herr ist mit dir. Du bist gebenedeit unter den Weibern und gebenedeit ist die Frucht deines Leibes, Jesus, der von den Toten auferstanden ist.
1: Heilige Maria, Mutter Gottes, bitte für uns Sünder, jetzt und in der Stunde unseres Todes. Amen.
0: Gegrüßet seist du, Maria, voll der Gnade, der Herr ist mit dir. Du bist gebenedeit unter den Weibern. Gebenedeit ist die Frucht deines Leibes, Jesus, der von den Toten auferstanden ist.
1: Heilige Maria, Mutter Gottes, bitte für uns Sünder, jetzt und in der Stunde unseres Todes. Amen.
0: Ehre sei dem Vater und dem Sohn und dem Heiligen Geist.
1: Wie es war im Anfang, so auch jetzt und alle Zeit und in Ewigkeit. Amen.
0: O mein Jesus,
1: verzeih uns unsere Sünden. Bewahre uns vor dem Feuer der Hölle, führe alle Seelen in den Himmel, besonders jene, die deine Barmherzigkeit am meisten bedürfen.
2: Vater unser, der du bist im Himmel, geheiligt werde dein Name, zu uns komme dein Reich, dein Wille geschehe, wie im Himmel, als auch auf Erden.
1: Unser tägliches Brot gib uns heute und vergib uns unsere Schuld, wie auch wir vergeben unseren Schuldigen. Und führe uns nicht in Versuchung, sondern erlöse uns von dem Übel.
2: Gegrüßt seist du, Maria, voll der Gnade, der Herr ist mit dir. Du bist gebenedeit unter den Weibern. Und gebenedeit ist die Frucht deines Leibes, Jesus, der in den Himmel aufgefahren ist.
1: Heilige Maria, Mutter Gottes, bitte für uns Sünder, jetzt und in der Stunde unseres Todes. Amen.
2: Gegrüßt seist du, Maria, voll der Gnade, der Herr ist mit dir. Du bist gebenedeit unter den Weibern. Und gebenedeit ist die Frucht deines Leibes, Jesus, der in den Himmel aufgefahren ist.
1: Heilige Maria, Mutter Gottes, bitte für uns Sünder, jetzt und in der Stunde unseres Todes. Amen.
2: Gegrüßt seist du, Maria, voll der Gnade, der Herr ist mit dir. Du bist gebenedeit unter den Weibern. Und gebenedeit ist die Frucht deines Leibes, Jesus, der in den Himmel aufgefahren ist.
1: Heilige Maria, Mutter Gottes, bitte für uns Sünder, jetzt und in der Stunde unseres Todes. Amen.
2: Gegrüßt seist du, Maria, voll der Gnade, der Herr ist mit dir. Du bist gebenedeit unter den Weibern. Und gebenedeit ist die Frucht deines Leibes, Jesus, der in den Himmel aufgefahren ist.
1: Heilige Maria, Mutter Gottes, bitte für uns Sünder, jetzt und in der Stunde unseres Todes. Amen.
2: Gegrüßt seist du, Maria, voll der Gnade, der Herr ist mit dir. Du bist gebenedeit unter den Weibern. Und gebenedeit ist die Frucht deines Leibes, Jesus, der in den Himmel aufgefahren ist.
1: Heilige Maria, Mutter Gottes, bitte für uns Sünder, jetzt und in der Stunde unseres Todes. Amen.
2: Gegrüßt seist du, Maria, voll der Gnade, der Herr ist mit dir. Du bist gebenedeit unter den Weibern. Und gebenedeit ist die Frucht deines Leibes, Jesus, der in den Himmel aufgefahren ist.
1: Heilige Maria, Mutter Gottes, bitte für uns Sünder, jetzt und in der Stunde unseres Todes. Amen.
2: Gegrüßt seist du, Maria, voll der Gnade, der Herr ist mit dir. Du bist gebenedeit unter den Weibern. Und gebenedeit ist die Frucht deines Leibes, Jesus, der in den Himmel aufgefahren ist.
1: Heilige Maria, Mutter Gottes, bitte für uns Sünder, jetzt und in der Stunde unseres Todes. Amen.
2: Gegrüßt seist du, Maria, voll der Gnade, der Herr ist mit dir. Du bist gebenedeit unter den Weibern. Und gebenedeit ist die Frucht deines Leibes, Jesus, der in den Himmel aufgefahren ist.
1: Heilige Maria, Mutter Gottes, bitte für uns Sünder, jetzt und in der Stunde unseres Todes. Amen.
2: Gegrüßt seist du, Maria, voll der Gnade, der Herr ist mit dir. Du bist gebenedeit unter den Weibern. Und gebenedeit ist die Frucht deines Leibes, Jesus, der in den Himmel aufgefahren ist.
1: Heilige Maria, Mutter Gottes, bitte für uns Sünder, jetzt und in der Stunde unseres Todes. Amen.
2: Gegrüßt seist du, Maria, voll der Gnade, der Herr ist mit dir. Du bist gebenedeit unter den Weibern. Und gebenedeit ist die Frucht deines Leibes, Jesus, der in den Himmel aufgefahren ist.
1: Heilige Maria, Mutter Gottes, bitte für uns Sünder, jetzt und in der Stunde unseres Todes. Amen.
2: Ehre sei dem Vater, dem Sohn und dem Heiligen Geist.
1: Wie es war im Anfang, so auch jetzt und alle Zeit und in Ewigkeit. Amen.
2: O mein Jesus,
1: verzeih uns unsere Sünden, bewahre uns vor dem Feuer der Hölle, führe alle Seelen in den Himmel, besonders jene, die deine Barmherzigkeit am meisten bedürfen.
3: Vater unser, der du bist im Himmel, geheiligt werde dein Name, zu uns komme dein Reich, dein Wille geschehe, wie im Himmel, also auch auf Erden.
1: Unser tägliches Brot gib uns heute und vergib uns unsere Schuld, wie auch wir vergeben unseren Schuldigern, und führe uns nicht in Versuchung, sondern erlöse uns von dem Übel. Amen.
3: Gegrüßet seist du, Maria, voll der Gnade, der Herr ist mit dir. Du bist gebenedeit unter den Weibern, und gebenedeit ist die Frucht deines Leibes, Jesus, der uns den Heiligen Geist gesandt hat.
1: Heilige Maria, Mutter Gottes, bitte für uns Sünder, jetzt und in der Stunde unseres Todes. Amen.
3: Gegrüßet seist du, Maria, voll der Gnade, der Herr ist mit dir. Du bist gebenedeit unter den Weibern, und gebenedeit ist die Frucht deines Leibes, Jesus, der uns den Heiligen Geist gesandt hat.
1: Heilige Maria, Mutter Gottes, bitte für uns Sünder, jetzt und in der Stunde unseres Todes. Amen.
3: Gegrüßet seist du, Maria, voll der Gnade, der Herr ist mit dir. Du bist gebenedeit unter den Weibern, und gebenedeit ist die Frucht deines Leibes, Jesus, der uns den Heiligen Geist gesandt hat.
1: Heilige Maria, Mutter Gottes, bitte für uns Sünder, jetzt und in der Stunde unseres Todes. Amen.
3: Gegrüßet seist du, Maria, voll der Gnade, der Herr ist mit dir. Du bist gebenedeit unter den Weibern, und gebenedeit ist die Frucht deines Leibes, Jesus, der uns den Heiligen Geist gesandt hat.
1: Heilige Maria, Mutter Gottes, bitte für uns Sünder, jetzt und in der Stunde unseres Todes. Amen.
3: Gegrüßet seist du, Maria, voll der Gnade, der Herr ist mit dir. Du bist gebenedeit unter den Weibern, und gebenedeit ist die Frucht deines Leibes, Jesus, der uns den Heiligen Geist gesandt hat.
1: Heilige Maria, Mutter Gottes, bitte für uns Sünder, jetzt und in der Stunde unseres Todes. Amen.
3: Gegrüßet seist du, Maria, voll der Gnade, der Herr ist mit dir. Du bist gebenedeit unter den Weibern, und gebenedeit ist die Frucht deines Leibes, Jesus, der uns den Heiligen Geist gesandt hat.
1: Heilige Maria, Mutter Gottes, bitte für uns Sünder, jetzt und in der Stunde unseres Todes. Amen.
3: Gegrüßet seist du, Maria, voll der Gnade, der Herr ist mit dir. Du bist gebenedeit unter den Weibern, und gebenedeit ist die Frucht deines Leibes, Jesus, der uns den Heiligen Geist gesandt hat.
1: Heilige Maria, Mutter Gottes, bitte für uns Sünder, jetzt und in der Stunde unseres Todes. Amen.
3: Gegrüßet seist du, Maria, voll der Gnade, der Herr ist mit dir. Du bist gebenedeit unter den Weibern, und gebenedeit ist die Frucht deines Leibes, Jesus, der uns den Heiligen Geist gesandt hat.
1: Heilige Maria, Mutter Gottes, bitte für uns Sünder, jetzt und in der Stunde unseres Todes. Amen.
3: Gegrüßet seist du, Maria, voll der Gnade, der Herr ist mit dir. Du bist gebenedeit unter den Weibern, und gebenedeit ist die Frucht deines Leibes, Jesus, der uns den Heiligen Geist gesandt hat.
1: Heilige Maria, Mutter Gottes, bitte für uns Sünder, jetzt und in der Stunde unseres Todes. Amen.
3: Gegrüßet seist du, Maria, voll der Gnade, der Herr ist mit dir. Du bist gebenedeit unter den Weibern, und gebenedeit ist die Frucht deines Leibes, Jesus, der uns den Heiligen Geist gesandt hat.
1: Heilige Maria, Mutter Gottes, bitte für uns Sünder, jetzt und in der Stunde unseres Todes. Amen.
3: Ehre sei dem Vater und dem Sohn und dem Heiligen Geist.
1: Wie es war im Anfang, so auch jetzt und alle Zeit und in Ewigkeit. Amen.
3: O mein Jesus,
1: verzeih uns unsere Sünden, bewahre uns vor dem Feuer der Hölle, führe alle Seelen in den Himmel, besonders denen, die deiner Barmherzigkeit am meisten bedürfen.
4: Vater unser, der du bist im Himmel, geheiligt werde dein Name, zu uns komme dein Reich, dein Wille geschehe, wie im Himmel, als auch auf Erden.
1: Unser tägliches Brot gib uns heute, und vergib uns unsere Schuld, wie auch wir vergeben unseren Schuldigern. Und führe uns nicht in Versuchung, sondern erlöse uns von dem Übel.
4: Gegrüßet seist du, Maria, voll der Gnade, der Herr ist mit dir. Du bist gebenedeit unter den Weibern, und gebenedeit ist die Frucht deines Leibes, Jesus, der dich, o Jungfrau, in den Himmel aufgenommen hat.
1: Heilige Maria, Mutter Gottes, bitte für uns Sünder, jetzt und in der Stunde unseres Todes. Amen.
4: Gegrüßet seist du, Maria, voll der Gnade, der Herr ist mit dir. Du bist gebenedeit unter den Weibern, und gebenedeit ist die Frucht deines Leibes, Jesus, der dich, o Jungfrau, in den Himmel aufgenommen hat.
1: Heilige Maria, Mutter Gottes, bitte für uns Sünder, jetzt und in der Stunde unseres Todes. Amen.
4: Gegrüßet seist du, Maria, voll der Gnade, der Herr ist mit dir. Du bist gebenedeit unter den Weibern, und gebenedeit ist die Frucht deines Leibes, Jesus, der dich, o Jungfrau, in den Himmel aufgenommen hat.
1: Heilige Maria, Mutter Gottes, bitte für uns Sünder, jetzt und in der Stunde unseres Todes. Amen.
4: Gegrüßet seist du, Maria, voll der Gnade, der Herr ist mit dir. Du bist gebenedeit unter den Weibern, und gebenedeit ist die Frucht deines Leibes, Jesus, der dich, o Jungfrau, in den Himmel aufgenommen hat.
1: Heilige Maria, Mutter Gottes, bitte für uns Sünder, jetzt und in der Stunde unseres Todes. Amen.
4: Gegrüßet seist du, Maria, voll der Gnade, der Herr ist mit dir. Du bist gebenedeit unter den Weibern, und gebenedeit ist die Frucht deines Leibes, Jesus, der dich, o Jungfrau, in den Himmel aufgenommen hat.
1: Heilige Maria, Mutter Gottes, bitte für uns Sünder, jetzt und in der Stunde unseres Todes. Amen.
4: Gegrüßet seist du, Maria, voll der Gnade, der Herr ist mit dir. Du bist gebenedeit unter den Weibern, und gebenedeit ist die Frucht deines Leibes, Jesus, der dich, o Jungfrau, in den Himmel aufgenommen hat.
1: Heilige Maria, Mutter Gottes, bitte für uns Sünder, jetzt und in der Stunde unseres Todes. Amen.
4: Gegrüßet seist du, Maria, voll der Gnade, der Herr ist mit dir. Du bist gebenedeit unter den Weibern, und gebenedeit ist die Frucht deines Leibes, Jesus, der dich, o Jungfrau, in den Himmel aufgenommen hat.
1: Heilige Maria, Mutter Gottes, bitte für uns Sünder, jetzt und in der Stunde unseres Todes. Amen.
4: Gegrüßet seist du, Maria, voll der Gnade, der Herr ist mit dir. Du bist gebenedeit unter den Weibern, und gebenedeit ist die Frucht deines Leibes, Jesus, der dich, o Jungfrau, in den Himmel aufgenommen hat.
1: Heilige Maria, Mutter Gottes, bitte für uns Sünder, jetzt und in der Stunde unseres Todes. Amen.
4: Gegrüßet seist du, Maria, voll der Gnade, der Herr ist mit dir. Du bist gebenedeit unter den Weibern, und gebenedeit ist die Frucht deines Leibes, Jesus, der dich, o Jungfrau, in den Himmel aufgenommen hat.
1: Heilige Maria, Mutter Gottes, bitte für uns Sünder, jetzt und in der Stunde unseres Todes. Amen.
4: Gegrüßet seist du, Maria, voll der Gnade, der Herr ist mit dir. Du bist gebenedeit unter den Weibern, und gebenedeit ist die Frucht deines Leibes, Jesus, der dich, o Jungfrau, in den Himmel aufgenommen hat.
1: Heilige Maria, Mutter Gottes, bitte für uns Sünder, jetzt und in der Stunde unseres Todes. Amen.
4: Ehre sei dem Vater und dem Sohn und dem Heiligen Geist.
1: Wie es war im Anfang, so auch jetzt und alle Zeit und in Ewigkeit. Amen.
4: O mein Jesus,
1: verzeih uns unsere Sünden, bewahre uns vor dem Feuer der Hölle, führe alle Seelen in den Himmel, besonders denen, die deine Barmherzigkeit am meisten bedürfen.
2: Vater unser, der du bist im Himmel, geheiligt werde dein Name, zu uns komme dein Reich, dein Wille geschehe wie im Himmel, also auch auf Erden.
1: Unser tägliches Brot gib uns heute, und vergib uns unsere Schuld, wie auch wir vergeben unseren Schuldigern, und führe uns nicht in Versuchung, sondern erlöse uns von dem Übel.
2: Gegrüßet seist du, Maria, voll der Gnade, der Herr ist mit dir. Du bist gebenedeit unter den Weibern, und gebenedeit ist die Frucht deines Leibes, Jesus, der dich, o Jungfrau, im Himmel gekrönt hat.
1: Heilige Maria, Mutter Gottes, bitte für uns Sünder, jetzt und in der Stunde unseres Todes. Amen.
2: Gegrüßet seist du, Maria, voll der Gnade, der Herr ist mit dir. Du bist gebenedeit unter den Weibern, und gebenedeit ist die Frucht deines Leibes, Jesus, der dich, o Jungfrau, im Himmel gekrönt hat.
1: Heilige Maria, Mutter Gottes, bitte für uns Sünder, jetzt und in der Stunde unseres Todes. Amen.
2: Gegrüßet seist du, Maria, voll der Gnade, der Herr ist mit dir. Du bist gebenedeit unter den Weibern, und gebenedeit ist die Frucht deines Leibes, Jesus, der dich, o Jungfrau, im Himmel gekrönt hat.
1: Heilige Maria, Mutter Gottes, bitte für uns Sünder, jetzt und in der Stunde unseres Todes. Amen.
2: Gegrüßet seist du, Maria, voll der Gnade, der Herr ist mit dir. Du bist gebenedeit unter den Weibern, und gebenedeit ist die Frucht deines Leibes, Jesus, der dich, o Jungfrau, im Himmel gekrönt hat.
1: Heilige Maria, Mutter Gottes, bitte für uns Sünder, jetzt und in der Stunde unseres Todes. Amen.
2: Gegrüßet seist du, Maria, voll der Gnade, der Herr ist mit dir. Du bist gebenedeit unter den Weibern, und gebenedeit ist die Frucht deines Leibes, Jesus, der dich, o Jungfrau, im Himmel gekrönt hat.
1: Heilige Maria, Mutter Gottes, bitte für uns Sünder, jetzt und in der Stunde unseres Todes. Amen.
2: Gegrüßet seist du, Maria, voll der Gnade, der Herr ist mit dir. Du bist gebenedeit unter den Weibern, und gebenedeit ist die Frucht deines Leibes, Jesus, der dich, o Jungfrau, im Himmel gekrönt hat.
1: Heilige Maria, Mutter Gottes, bitte für uns Sünder, jetzt und in der Stunde unseres Todes. Amen.
2: Gegrüßet seist du, Maria, voll der Gnade, der Herr ist mit dir. Du bist gebenedeit unter den Weibern, und gebenedeit ist die Frucht deines Leibes, Jesus, der dich, o Jungfrau, im Himmel gekrönt hat.
1: Heilige Maria, Mutter Gottes, bitte für uns Sünder, jetzt und in der Stunde unseres Todes. Amen.
2: Gegrüßet seist du, Maria, voll der Gnade, der Herr ist mit dir. Du bist gebenedeit unter den Weibern, und gebenedeit ist die Frucht deines Leibes, Jesus, der dich, o Jungfrau, im Himmel gekrönt hat.
1: Heilige Maria, Mutter Gottes, bitte für uns Sünder, jetzt und in der Stunde unseres Todes. Amen.
2: Gegrüßet seist du, Maria, voll der Gnade, der Herr ist mit dir. Du bist gebenedeit unter den Weibern, und gebenedeit ist die Frucht deines Leibes, Jesus, der dich, o Jungfrau, im Himmel gekrönt hat.
1: Heilige Maria, Mutter Gottes, bitte für uns Sünder, jetzt und in der Stunde unseres Todes. Amen.
2: Gegrüßet seist du, Maria, voll der Gnade, der Herr ist mit dir. Du bist gebenedeit unter den Weibern, und gebenedeit ist die Frucht deines Leibes, Jesus, der dich, o Jungfrau, im Himmel gekrönt hat.
1: Heilige Maria, Mutter Gottes, bitte für uns Sünder, jetzt und in der Stunde unseres Todes. Amen.
5: Ehre sei dem Vater und dem Sohn und dem Heiligen Geist.
1: Wie es war im Anfang, so auch jetzt und alle Zeit und in Ewigkeit. Amen.
5: O mein Jesus,
1: verzeih uns unsere Sünden, bewahre uns vor dem Feuer der Hölle, führe alle Seelen in den Himmel, besonders jene, die deine Barmherzigkeit am meisten bedürfen.
5: Heiliger Erzengel Michael,
1: verteidige uns im Kampfe gegen die Bosheit und die Nachstellungen des Teufels, sei unser Schutz. Gott gebiet ihm, so bitten wir flehentlich. Du auch führst den himmlischen Herrscher, stürze den Satan mit deinen bösen Geister, die zum Verderben der Seelen in der Welt umherschweifen, in der Kraft Gottes hinab in die Hölle. Amen.
6: Gebet zum heiligen Josef für die Kirche. Zu dir, seliger Josef, nennen wir in der Trübsal unsere Zuflucht. Wir haben deine heilige Braut um ihre Hilfe angerufen und bitten dir auch dich vertrauensvoll um deinen väterlichen Schutz. Um der Liebe willen, die dich mit der unbefleckten Jungfrau Gottes Mutter verbunden hat, um der väterlichen Liebe willen, mit der du das Jesuskind empfangen hast, bitten wir dich flehentlich. Schau gütig herab auf die Kirche, die Jesus Christus durch seinen Mut sich erworben hat, und komm unseren Nöten durch deine Macht zu Hilfe. Nimm auf fürsorgliche Beschützung der heiligen Familie die auserwählten Kinder Jesu Christi unter deine Obhut. Liebreicher Vater, halte fern von uns jede Ansteckung durch Irrtum und Verderbnis. Du starker Beschützer, steh uns vom Himmel aus gnädig bei in unserem Kampf mit der Macht der Finsternis. Wie du einst den Gnaden Jesus aus der höchsten Lebensgefahr gerettet hast, so verteile jetzt die heilige Kirche Gottes wieder alle Nachstellungen ihrer Feinde und gegen jede Widerwärtigkeit. Jeden aus uns nimm unter deinen ständigen Schutz, dass wir nach deinem Beispiel und mit deiner Hilfe heilig leben, fromm sterben und die ewige Seligkeit in den Himmel erlangen.
1: Amen.
6: Herr, schenke uns Priester.
1: Herr, schenke uns Priester.
6: Herr, schenke uns heilige Priester.
1: Herr, schenke uns heilige Priester.
6: Herr, schenke uns viele heilige Priester.
1: Herr, schenke uns viele heilige Priester.
6: Herr, schenke uns viele heilige Ordensberufungen.
1: Herr, schenke uns viele heilige Ordensberufungen.
6: Herr, schenke uns katholische Familien.
1: Herr, schenke uns katholische Familien.
6: Heiliger Pius der Zehnte,
1: bitte für uns.
6: Im Namen des Vaters und des Sohnes und des Heiligen.
7: Wir sind beim 12. Glaubenssatz über die letzten Dinge. Das heißt, der Tod, das besondere Gericht, Himmel und Hölle. Und wir haben letztes Mal da noch gesprochen über das Fegefeuer. Und kommen diesmal zu einem sehr interessanten Thema, nämlich Himmel und Hölle. Und da fangen wir mit der Hölle an. Und da die am meisten interessante Frage, das ist die Frage 146 im Katechismus: Wer kommt in die Hölle? Und als Antwort: In die Hölle kommen alle, die in einer Todsünde sterben. Der Todsünder hat die heiligmachende Gnade nicht. In seinem Leben auf Erden hat er sich freiwillig von Gott getrennt. Das ist ein Dogma, ein Glaubenssatz. In die Hölle kommen alle, die in einer Todsünde sterben. Und zwar ist das ein Dogma ausgesprochen, dann ausdrücklich, von Benedikt dem XII., und zwar am 29. Januar 1336. Schon sehr lange. Wir erklären außerdem, dass nach Gottes Anordnung die Seelen derer, die in der aktuellen Todsünde sterben, sofort nach ihrem Tode in die Hölle hinabsteigen, wo sie mit höllischen Qualen gepeinigt werden. Das ist also ein Dogma. Auch nochmal das Konzil von Florenz 1439 und die Kirchenväter, die sind da eigentlich ganz deutlich. Und nicht nur die Kirchenväter, sondern eben auch der Heiland. Das werden wir noch sehen. Damals hat man scheint eben die Existenz der Hölle oder die Ewigkeit der Hölle oder dass eben der Todsünder wirklich gleich in die Hölle kommt, angezweifelt. Und dann hat dieser Papst Benedikt der XII. Dieses Dogma erklärt, um das deutlich zu machen und auch um deutlich zu machen, dass wir das als Katholiken glauben müssen. Wer es nicht glaubt, ist nicht katholisch. Was ist die Hölle? Die Hölle ist der Aufenthaltsort der Verdammten und der bösen Geister. Der Aufenthaltsort. Die Hölle ist ein Ort, ein Platz. Dann ist natürlich gleich die Frage, wo ist die Hölle? Ist die im Erdinnern? Das ist recht gut möglich. Wenn man sich mal einfach vorstellt, wie groß die Welt ist, ja, die Erdkugel hat einen Durchmesser von 12.000 Kilometern. Die höchsten Berge, die wir haben hier auf Erde, die sind etwas über 8.000 Meter. Nicht Kilometer, sondern Meter. Also gute 8 Kilometer hoch. Die Erde ist aber 12.000 Kilometer dick. Das heißt, bis zum Erdmittelpunkt sind 6.000 Kilometer. Das ist weiter wie von hier nach Amerika. Das ist ungefähr von hier bis zur Südspitze von Afrika. 6.000 Kilometer geht es da runter. Und was ist da unten? Glühende Erdmasse. Es ist gut möglich, dass da auch die Hölle irgendwo ist. Platz ist da genug. Also der Platz reicht für alle Menschen aller Zeiten. Es ist kein Problem, um die da unten irgendwo unter. Der Platz reicht für alle Menschen aller Zeiten. Es ist kein Problem, um die da unten.

147, was haben die Verdammten in der Hölle zu leiden? Die Verdammten in der Hölle sind für immer von der Herrlichkeit Gottes ausgeschlossen und leiden entsetzliche Qualen im ewigen Feuer. Und der Katechismus erklärt hier ein bisschen. Zu ihnen hat der göttliche Richter gesprochen: Weichet von mir, ihr Verfluchten, in das ewige Feuer. Das ist Matthäus 25, also beim letzten Gericht. Aber diese Worte hat er im Grunde schon gesprochen beim persönlichen Gericht zu den Verdammten. Oder ich kenne euch nicht. Das ist das Wort, das der Bräutigam spricht gegenüber den unklugen Jungfrauen, die rein wollen und nicht mehr rein dürfen. Ich kenne euch nicht. Christus nennt die Hölle einen Ort der Qual, eine ewige Pein, ein unauslöschliches Feuer, die äußerste Finsternis, wo Heulen und Zähneknirschen sein wird. Und vor allen Dingen im Gleichnis vom reichen Prasser spricht Abraham. Sie kennen das Gleichnis. Der Heiland erzählt dieses Gleichnis vom reichen Prasser und armen Lazarus. Der reiche Prasser kommt in die Hölle, sieht, wie der arme Lazarus im Schoße Abrahams ruht. Und er bittet den Abraham: Lass doch den Lazarus seinen Fingerspitze in Wasser tauchen, zu mir kommen und mir die Zunge kühlen. Und dann sagt Abraham, im Gleichnis vom reichen Prasser spricht Abraham: Es besteht zwischen uns und euch eine große Kluft, so dass keiner von hier zu euch kommen kann und keiner von dort zu uns, selbst wenn er wollte. Also das ist schon ganz, ganz deutliche Worte hier. Die Verdammten sind also für die Ewigkeit vom Himmel ausgeschlossen. Die Strafen der Hölle sind nicht für alle Verdammten gleich groß. Wer mehr und schwerer gesündigt und mehr Gnade missbraucht hat, wird auch mehr leiden. Der gerechte Gott wird einem jeden vergelten nach seinen Werken. Das schreibt der heilige Paulus in seinem Brief an die Römer im zweiten Kapitel. Was ist die Hölle? Was sind die Strafen der Hölle? Die Strafen der Hölle ist eigentlich eine zweifache Strafe. Und zwar auf der einen Seite nennt man es die Strafe des Verlustes und die Strafe des Gefühls. Was ist die Strafe des Verlustes? Eine Sünde ist eine Abkehr von Gott und ein sich hinwenden zum Geschöpf. Also der reine Hass gegen Gott ohne das sich hinwenden zum Geschöpf ist sehr, sehr selten. Ja. Aber meistens ist es eben die Sünde wirklich ein Hinneigen zum Geschöpf und ein sich abkehren von Gott. Und darum ist auch die Strafe, hat diese zwei Dinge, diese zwei Elemente. Die Strafe des Verlustes, das ist die Strafe für das sich abkehren, sich abwenden von Gott. Strafe des Verlustes, das heißt, das ist der Ausschluss oder das Beraubtsein von der göttlichen Anschauung. Mit anderen Worten, die Verdammten dürfen Gott nicht schauen. Und das ist eigentlich das Wesen der Hölle. Gott nicht schauen dürfen. Diese Strafe ist an sich so schwer, dass alle anderen Strafen, die auch sind in der Hölle, im Grunde nebensächlich sind. Das ist für uns als Menschen nicht so ganz einfach zu verstehen. Mit dem Tod fällt alles Irdische von uns ab. Und die Seele erkennt dann Gott, dass Gott das Ziel ihrer Existenz ist. Gott ist mein Ziel. Das wissen wir jetzt auch. Aber im Tod, wenn eben alles Irdische wegfällt, wird diese Erkenntnis eben ganz deutlich. Die Seele erkennt und begreift, dass sie dieses Glück verloren hat. Und auf der einen Seite wird die Seele unwiderstehlich zu Gott gezogen, aber auf der anderen Seite ist sie von ihm getrennt. Und das ist eigentlich das Wesen der Hölle, dieses Getrenntsein von Gott.

Und gerade dieses auf der einen Seite Wissen und Begreifen, dass Gott eigentlich der Erfüllung aller Wünsche ist, die Erfüllung allen Glückes, und auf der anderen Seite das Wissen, dass man davon ewig getrennt ist, das nie erreichen kann, das ist ein inneres Zerrissensein der Seele. Und das macht das Wesen der Hölle aus. Das ist eigentlich die Hölle. Eben dieses Wort vom Heiland beim letzten Gericht: Weichet von mir, ihr Verfluchten. Dieses zurückgestoßen werden, weil man in der Sünde verharrt. Das ist die Strafe des Verlustes und dann ist auch die Strafe des Gefühls. Wir haben gesagt, die Strafe des Verlustes ist eine Strafe für das sich abwenden von Gott in der Sünde. Die Strafe des Gefühls, was man nennt das Gefühl, ist die Strafe für die ungeordnete Neigung zu den Geschöpfen. Also wie man gesündigt hat, wird man auch gestraft. Wir haben die Geschöpfe missbraucht, das heißt nicht auf Gott, sondern auf uns selber hingeordnet. Und darum gibt es auch eine geschöpfliche Strafe. Darum wendet sich sozusagen die gesamte Schöpfung gegen den Verdammten. Und hier müssen wir sprechen über das Feuer der Hölle. Zunächst einmal gibt es dieses Feuer. Also der Heiland spricht da ganz deutlich davon. Er spricht sogar von Flammen. Die Existenz der Hölle oder des Feuers in Matthäus 25, 41 sagt der Heiland eben zu den Verdammten: Weichet von mir, ihr Verfluchten, in das ewige Feuer, das dem Teufel und seinen Engeln bereitet ist. Genau dasselbe bei Lukas 16 und der heilige Paulus im 10. Kapitel vom Hebräerbrief. Also der Heiland ist in dieser Sache ganz deutlich. Hölle und Feuer, ja, das gehört zusammen. Im Hebräischen wird das Wort Gehenna gebraucht. Gehenna, Gehenna, für das Wort Hölle. Und das ist Gehinnom oder Gehinnom. Und das heißt das Tal von Hinnom. Und dieses Tal von Hinnom, das gibt's. Das war das Tal, wo man früher Kinder dem Moloch geopfert hat. Und wie ging das vor sich? Das hat man so gemacht, dass man einen eisernen Stier glühend gemacht hat und die zu opfernden Kindern hat man da eingeschlossen. Eingelegt. Später diente dieses Tal dann als Müllhalde, und zwar als Müllhalde, in dem ein immer brennendes Feuer den Abfall verzehrt. Ich habe mal gehört, ich weiß leider nicht mehr, wo das ist, auch in Deutschland gibt es eine Müllhalde, ja, einen Müllberg, und innen in dem Berg brennt es. Ja, ich glaube, 1100 Grad hat es da drin. Ja, das konnte man messen und man wollte das löschen und das ist nicht gelungen. Man hat den ganzen Müllberg überzogen, dass keine Luft rankommt oder irgendwie. Das hat nicht geklappt. Also der Müllberg innen drin brennt. Das ist eigentlich eine natürliche Müllverbrennungsanlage sozusagen. Das sind 1100 Grad, das schmilzt alles, das verbrennt alles. Und so ähnlich muss das gewesen sein in diesem Hinnomtal. Und darum ist dieses Wort Hinnom, Gehinnom, Hinnomtal, das Wort geworden für die Hölle. Eben wegen dem Feuer, was ebenfalls ein Beweis ist, dass man auch damals schon ganz deutlich Hölle und Feuer, ja, zusammensah. Das ist der Ort, wo ein immerwährendes Feuer brennt. Wie ist die Art dieses Feuers der Hölle? Es ist ein wirkliches, also ein stoffliches, materielles Feuer, aber doch von einer anderen Art wie das Feuer dieser Welt. Dieses Feuer der Hölle hat nämlich besondere Eigenschaften. Zunächst einmal, dieses Feuer der Hölle brennt ohne zu verbrennen.
die nach der Auferstehung, wenn auch die Verdammten ihre Leiber zurückerhalten, auch die Leiber kommen in der Hölle, brennen, aber ohne zu verbrennen. Es ist also Feuer, das brennt, ohne zu verbrennen. Dieses Feuer foltert die Teufel und die Seelen. Das heißt, dieses Feuer brennt auch Geister. Und daran sieht man, es ist also auch gleichzeitig eine Art geistiges Feuer. Das nicht nur eben die Leiber, sondern auch die Seelen brennt. Und es ist ein Feuer, das den Abgrund der Hölle nicht erleuchtet. Denn da ist finster. Wie wirkt dieses Feuer? Der heilige Thomas von Aquin, und der hat dieses Dinge auch wieder von den Kirchenvätern dann, er sagt, dieses Feuer fesselt die Seele, fesselt den Leib an sich. Also bei diesem Feuer der Hölle gibt es keine Bewegung. Da gibt es kein Entweichen, keine Ausweichmöglichkeit. Und nach der Auferstehung leidet eben auch der Leib diesen Feuerschmerz. In der Hölle gibt es da noch andere Qualen, nämlich die Qualen der fünf Sinne, also für den Leib. Wir nehmen ja im Grunde alles auf durch die Sinne und wir sündigen durch die Sinne. Und darum werden auch die Sinne besonders gestraft. Da gab es mal eine Aufzählung. Das Gehör wird gestraft durch das Schreien und das Fluchen der Verdammten und der Teufel. Die Augen werden gequält durch das Schauen der Teufel, vor allen Dingen der Teufel, aber auch der Mitverdammten. Es gibt verschiedene Heilige, die Höllenvisionen gehabt haben. So zum Beispiel die heilige Theresia von Avila, der heilige Don Bosco. Die drei Seherkinder da von Fatima haben die Hölle gesehen. Die heilige Theresia von Avila sagt, es war also ganz furchtbar, und sie wusste, dass der Platz, wo sie hinkam, wo der Teufel sie hinführte, ja, das war in einer riesen Mauer drin oder einem riesen Fels, war ein Stück ausgehauen und da wurde sie reingepfercht. Ja. Und sie begriff, das ist mein Platz in der Hölle. Und in dem Moment, also war sie wirklich davon überzeugt, dass sie verdammt ist und in der Hölle ist. Sie ist dann wieder, glaube vom Schutzengel weggeführt. Und sie sagte nachher, also wie sie das aufschrieb, dass also ihr noch die Gänsehaut, wenn sie nur dran denkt. Wegen den schrecklichen Qualen, vor allen Dingen wegen dem Geschiedensein, Wegsein von Gott und wegen diesem furchtbaren Feuer. Und sie sagt dann auch, sie versteht gar nicht, auf der einen Seite ist das Feuer, auf der anderen Seite ist es finster. Und doch sieht man alles. Es ist furchtbar finster in der Hölle und doch sieht man alles. Man hat alles vor Augen. Der Geruch wird gequält durch Gestank, das Gefühl eben durch den Schmerz. Die Seele wird gequält, der Leib wahrscheinlich dann auch, durch Qualen, die Teufel selber zufügen. Aber auch durch den Spott, durch den Hass, die Schadenfreude, das Fluchen der anderen Verdammten. Das ist etwas, was die Hölle immer begleitet. Sowohl es wird auch teilweise gesagt, dass auch die Verdammten selber einander Qualen zufügen. Vor allem die Verdammten, die eigentlich gegenseitig schuld sind, dass sie verdammt sind. Dann ist der Wurm, was man nennt, den Wurm des Gewissens. Das Gewissen, das eigentlich immer da ist und der Seele vorwirft, du hättest hier nicht zu kommen brauchen. Hättest gut gelebt, dann wär's hier nicht. Es hätte dich nicht viel gekostet, ein bisschen Reue, eine Beichte, dieser Wurm des Gewissens, der Seele eben immer vorwirft, dass man in der Hölle ist.
Das sind die Qualen der Hölle und natürlich eine der größten Qualen, die Ewigkeit der Hölle. Die Ewigkeit der Hölle gehört zum Wesen der Hölle. Die Hölle ist ewig. Und gerade Ewigkeit ist für uns ja irgendwo unbegreiflich. Die Irrlehrer in der Kirchengeschichte, die haben immer wieder versucht, die Hölle zu entschärfen. Die sogenannten Socinianen, die haben gelehrt, die Verdammten werden nach dem Tod oder dann nach dem letzten Urteil vernichtet. Also vernichtet, wirklich, die sind dann nicht mehr. Und das nannten sie dann die ewige Strafe. Origenes, ein Kirchenlehrer, der aber in dem Punkt also nicht ganz recht gehabt hat, der hat gelehrt oder der war der Meinung, Teufel und Verdammte werden sich nach langer Zeit bekehren. Das ist also schlussendlich doch noch irgendwann, aber das wird sehr lange dauern, doch noch in den Himmel kommen. Und für die Modernisten heutzutage, für viele gibt es die Hölle überhaupt nicht. Oder wenn es eine Hölle gibt, dann ist sie oft leer. Kardinal Hans Urs von Balthasar zum Beispiel hat das gelehrt. Er ist Kardinal ernannt, die Kardinalsernennung kam aber, glaube ich, gerade zu spät. Er war gerade gestorben. Er wurde zum Kardinal ernannt für seine Verdienste in der Theologie und Lehre. Und unter anderem, dass da die Hölle leer sein soll. Also da ist der Heiland selber, die Heilige Schrift und die Kirchenväter und die Heiligen sind da doch ganz anderer Meinung. Zunächst einmal nochmal kurz die Heilige Schrift. Und zwar schon im Alten Bund, da hat der Prophet Daniel Visionen gehabt. Und in einer dieser Visionen schreibt er dann auf, in jener Zeit wird sich Michael, der große Engelfürst, der die Söhne deines Volkes beschützt, erheben. Also es ist ein Engel, der dem Daniel erscheint und ihm diese Sachen sagt. Nochmal, das ist Daniel 12, ab dem ersten Vers. In jener Zeit wird sich Michael, der große Engelfürst, der die Söhne deines Volkes beschützt, erheben. Es wird eine Zeit der Bedrängnis sein, wie sie nie gewesen, seitdem es Völker gibt, bis zu jener Zeit. Dein Volk aber wird in jener Zeit gerettet werden, alle, die man im Buche aufgezeichnet findet. Viele von denen, die im Staub der Erde schlafen, werden aufwachen, die einen zum ewigen Leben, die anderen zu Schmach und ewiger Schande. Also hier wird deutlich, von der Ewigkeit der Verwerfung gesprochen. Die Frommen werden leuchten wie der strahlende Himmel und die, die viele zur Gerechtigkeit angeleitet haben, wie die Sterne in alle Ewigkeit. Also auf der einen Seite die Ewigkeit des Himmels, der Seligkeit, auf der anderen Seite auch eben die Ewigkeit der Strafe. Dasselbe haben wir dann beim Heiland in Matthäus 25, 46, seine Rede über die Endzeit, wo also der Richter auftritt und dann eben das Gericht. Ich war hungrig und ihr habt mir keine Speise gegeben, ich war durstig, ihr habt mir keinen Trank gegeben, ich war nackt, ihr habt mich nicht begleitet und so weiter. Und dann sagt er schlussendlich, diese werden eingehen in die ewige Pein, das sind die Verdammten, die Gerechten aber in das ewige Leben. Also er nennt hier in einem Satz zweimal, einmal die Hölle, die ewige Pein und die Seligkeit, das ewige Leben. Es gab nämlich immer wieder mal Leute, die haben dann, ja wenn in der Heiligen Schrift von ewig die Rede ist, dann ist damit eine sehr lange Zeit gemeint. Und es kann sein, dass sich dieser Kirchenvater Origenes auch darauf beruft. Das geht aber nicht bei diesem Satz. Diese werden eingehen in die ewige Pein, die Gerechten aber in das ewige Leben. Wenn ewig nur eine lange Zeit bedeutet, dann wird es auch heißen, dass der Himmel nicht ewig ist. Und das wäre ja, das hat bis jetzt noch kein Irrlehrer behauptet, dass der Himmel nicht ewig ist.
Also ist deutlich, sowohl Himmel als Hölle sind ewig. Der Heiland spricht von unauslöschlichem Feuer. Matthäus 3,12. Also das ist Johannes der Täufer, der eben vom Heiland sagt, er wird seine Tenne reinigen und er wird die Spreu verbrennen in unauslöschlichem Feuer. Christus selber spricht über das unauslöschliche Feuer bei Markus 9, 42 bis 47, und zwar dreimal. Dreimal nennt er das unauslöschliche Feuer. Oder wie er über Judas spricht, es wäre besser für ihn, wenn er nicht geboren wäre. Dieser Satz hat eigentlich keinen Sinn, außer Judas ist in der Hölle und die Hölle ist ewig. Ja. Denn wenn die Hölle auch noch so lange dauert, aber schlussendlich kommt man doch in den Himmel, dann hat es sich gelohnt, weil der Himmel ist ewig. Aber die Hölle ist eben auch ewig. Und da kommen sicher jetzt einige Fragen auf über die Hölle. Und da habe ich eine Auflistung, einfach Fragen und Antworten über die Hölle. Ist eine ewige Strafe gerecht? Ist das gerecht, dass jemand mit einer ewigen Strafe gestraft wird? Und da gibt es einige Gründe. Zunächst einmal, die Gerechtigkeit verlangt, dass die Strafe dem Vergehen entspricht. Also die Gerechtigkeit verlangt, die Strafe muss irgendwo dem Vergehen, dem Verbrechen entsprechen. Jetzt ein Vergehen ist umso schwerer, je höher die Würde der beleidigten Person ist. Es ist ein Unterschied, ob ich ein Hafenarbeiter, dessen Vorgesetzter ich bin, Schimpfwörter nachschmeiße, weil er seine Arbeit nicht richtig macht, ja, oder dem Bundespräsidenten. Dann ist es Majestätsbeleidigung. Das ist strafbar. Das ist sogar strafbar. Und warum? Was ist der Unterschied? Eben die Würde der entsprechenden Person. Je höher die Würde der Person ist, umso schwerer ist die Beleidigung. Was ist die Todsünde? Die Todsünde ist eine Verschmähung Gottes wegen eines Geschöpfes. Also eine Schmähung oder Verschmähung des Unendlichen um eines Endlichen willen. Und solch eine Sünde, solch eine Beleidigung und Schmähung Gottes, die ist eben unendlich, weil Gott selber unendlich ist. Darum ist die Todsünde eine im Grunde unendliche Sünde. Der heilige Alphons von Liguri, der sagt, wenn es möglich wäre, ja, dann würde die Todsünde Gott töten. So furchtbar ist die. Das ist aber eben nicht möglich. Ja. Aber diese Beleidigung ist wirklich so groß, dass es Gott eigentlich töten würde. Eine solche Sünde, solch eine Beleidigung und Schmähung Gottes, das ist durch ein Geschöpf nicht wieder gut zu machen, weil die geschöpfliche Gutmachung immer endlich ist, begrenzt ist. Die Beleidigung ist aber unendlich, weil der Beleidigte unendlich würdig ist. Also kann eine geschöpfliche Gutmachung das nie wieder gut machen. Das ist eben die katholische Lehre. Wir können eine Todsünde nie wieder gut machen. Darum an sich sind wir durch die Todsünde absolut verloren in der Hölle. Wenn Christus uns nicht erlöst hätte. Wenn er nicht die Todsünde eben auf sich genommen hätte und diese Todsünde gebüßt hat. Und weil er Gott ist, ist seine Buße, ja, seine Genugtuung unendlich. Aber bei denjenigen, die seine Genugtuung zurückweisen, die eben keine Reue haben, da bleibt nur die Strafe, und zwar dann die ewige Strafe. Weil die Schuld, die sie sich aufgeladen haben, eine unendliche ist. Also muss auch die Strafe eine unendliche sein.
Ja, aber. Die Sünde ist doch meistens sehr kurz. Die Sünde dauert meistens nicht lang. Und trotzdem ist dann die Strafe ewig. Ist das im Verhältnis? Es ist wahr, ein Mord dauert nicht lang. Ein paar Sekunden, wenn ich jemanden totschieße. Aber der Effekt, ja, und auch die Strafe normalerweise für Mord ist lebenslang. Ist das jetzt gerecht oder nicht? Die Sünde, der Mord hat ja nicht lang gedauert, gell? Ja, er dauert eben doch lang, weil es eine Sache ist, die man nicht mehr gut machen kann. So ist es auch mit der Todsünde oder wer in der Todsünde stirbt, kann eben nicht mehr gut machen. Mit dem Tod ist die Prüfzeit zu Ende. Und im Tod ist der Wille des Sünders verstockt in der Sünde. Mit dem Tod, also nach dem Tod, kann man sich nicht mehr bekehren. Das ist nicht mehr möglich. Wie ist die Hölle möglich? Gott ist doch heilig. Eben weil Gott heilig ist, gibt es eine Hölle. Was heißt Heiligkeit? Heiligkeit bedeutet das Gute lieben und das Böse hassen. Das ist Heiligkeit. Und darum hasst Gott das Böse. Und zwar, er wird es immer hassen. Aufpassen, ich sage nicht, Gott hasst den Bösen. Man sagt dann immer, Gott hasst die Sünde, aber nicht den Sünder. Und das stimmt nicht ganz. Ja. Hier auf der Erde ist das so, Gott hasst die Sünde, nicht den Sünder. Solange jemand lebt, kann er sich bekehren. Und gibt Gott ihm auch die Gnade und tut alles, dass er sich bekehrt. Wenn jemand aber in der Sünde verharrt, sich nicht bekehrt, ja, und dann verdammt wird, dann wird er eins mit der Sünde. Dann festigt er sich in der Sünde und dann hasst Gott auch den Sünder. Gott hasst die Verdammten, weil sie böse sind. Gott liebt das Gute und Gott hasst das Böse. Das ist Heiligkeit. Und wir sollten dasselbe tun. Das Gute lieben, das Böse hassen. Nochmal, nicht den Bösen hassen. Ja? Niemand das falsch versteht. Sondern das Böse hassen. Wie ist die Hölle zu vereinen mit Gottes Weisheit? Jede noch so lang dauernde Strafe ist nicht zu vergleichen mit einer ewigen Strafe. Zwischen sehr, sehr lang und ewig, wie groß ist der Unterschied? Unendlich. Wenn eine Strafe noch so lang dauert, aber irgendwo ein Ende hat, ja, dann ist sie begrenzt. Und diese begrenzte Zeit ist gegenüber der Ewigkeit immer verschwindend klein. Das heißt, jede andere Strafe, und wäre sie noch so lang, schlussendlich ist sie aus, fertig. Wenn Gott sagen würde, für eine Todsünde kommt man halt 2000 Jahre in die Hölle und dann wieder raus. Dann würden wir uns vom Sündigen nicht abbringen lassen. Warum? Weil schlussendlich kommen wir ja doch wieder raus. Das heißt, es würde auf uns keinen Eindruck machen und uns nicht von der Sünde abhalten. Jetzt ist die Furcht vor der Strafe oder vor der Hölle nicht gerade der edelste Beweggrund, um nicht zu sündigen, aber es ist besser, man sündigt nicht aus Furcht vor der Hölle, wie dass man sündigt. Es ist noch besser, man sündigt nicht aus Liebe zu Gott. Ja. Aber es ist schon mal gut, wenn jemand aus Furcht vor der Hölle nicht sündigt. Die Furcht vor der Hölle ist etwas Gutes. Das sagt das Konzil von Trient. Die Furcht vor der Hölle ist etwas Gutes. Genauso auch wie die unvollkommene Reue. Das heißt, die Reue, wo man doch auch eher Reue hat aus Angst vor der Strafe, ist etwas Gutes. Ist nichts Schlechtes. Es ist nicht vollkommen, es gibt Besseres.
Aber das ist schon mal etwas Gutes. Und das Konzil von Trient sagt, von diesem Guten, also die unvollkommene Reue oder die Furcht vor der Hölle, kann man relativ leicht zum Höheren kommen, nämlich zur vollkommenen Reue oder wirklich zur Liebe zu Gott. Die Strafe der Hölle. Ist eine Strafe nicht da, um zu bessern? Die Hölle ist eine Strafe, die gar keine Besserung zulässt, also hat sie doch keinen Sinn. Was sagen Sie drauf? Wenn die Besserung das wichtigste oder sogar der einzige Grund der Strafe wäre, dann dürfte man unverbesserliche Verbrecher nicht mehr freilassen. Also dann müsste man jemand, der immer Zigaretten stiehlt, das ganze Leben einsperren. Weil er lässt sich ja nicht davon abhalten. Da ist aber das lebenslang Einsperren nicht ganz im Verhältnis zu ein paar Zigaretten stehlen, auch wenn er das jede Woche macht. Auf der anderen Seite, gerade jetzt was die ewige Strafe betrifft, wenn der wichtigste Grund das Verbessern wäre, konsequenterweise dürfte man dann Leute, die sich nicht verbessern lassen, gar nicht einsperren. Weil es bringt ja nichts. Also muss man sie laufen lassen. Das ist widersinnig. Das zeigt, dass die Strafe eben nicht an erster Stelle eine Sache zur Besserung ist, sondern an erster Stelle Vergeltung und Wiederherstellung des Rechtes. Und so ist auch die Höllenstrafe Vergeltung und Wiederherstellung des Rechtes. Eben gegenüber einer unendlichen Schuld durch die Todsünde steht eine unendliche Strafe. Und das ist gerecht. Ist die Hölle vereinbar mit Gottes Güte, mit Gottes Liebe? Gott tut alles, um den Sünder zur Einsicht zu bewegen. Darum, die Verdammung ist an sich nicht direkt das Werk Gottes, sondern ist im Grunde das Werk des Menschen. Und zwar des Menschen, der die Gnade und die Barmherzigkeit Gottes abweist. Denken wir daran, wenn wir an die Hölle denken, dass Christus für uns gekreuzigt wurde. Denken wir daran, was er für uns getan hat, um uns vor der Strafe der Hölle zu bewahren. Er ist Mensch geworden, er hat gelitten, er ist gekreuzigt worden, dass er eben unsere Höllenstrafen dadurch büßt. Die Hölle ist der Ort der Gerechtigkeit und sogar der Barmherzigkeit, wo nämlich diejenigen hinfliehen, die Gott nicht lieben wollen, die Gott nicht dienen wollen. Das heißt, die Hölle ist aus Liebe geschaffen. Das ist schwer zu begreifen. Die Hölle ist aus Liebe geschaffen. Man muss fast sagen, weil die Hölle für den Todsünder besser ist wie der Himmel. Nichts Unreines kann vor Gott bestehen. Im Zustand der Sünde, der Todsünde, in der Gegenwart Gottes zu sein, das ist schlimmer wie die Hölle. Das ist unerträglich. Das ist nicht möglich. Und darum schafft Gott diesen Ort oder hat diesen Ort geschaffen, wo der Todsünder sich hinfliehen kann. Und das ist im Grunde ein Akt der Barmherzigkeit. Das ist für uns leider sehr wenig zu begreifen. Die Hölle ist eine Folge der Vollkommenheit Gottes und darum auch eine Folge, eine notwendige Folge der Heiligkeit Gottes. Eben weil Gott heilig ist, er liebt das Gute und hasst das Böse, darum kann das Böse nicht vor ihm bestehen.
Dann kann der Sünder nicht vor ihm bestehen und muss sich sozusagen zurückziehen in die Hölle. Das ist die Lehre der Kirche über die Hölle. Gibt es viele Leute, die in die Hölle kommen? Nach dem Heiland und nach der Anschauung der Kirche gibt es viele Leute, die in die Hölle kommen, ja. Die Kinder von Fatima bei dieser Vision am 13. Juni oder Juli 1917, wie sie eben die Hölle gesehen haben, haben gesehen, wie die Seelen wie Feuerfunken in der Hölle, in dem Feuer immer wieder aufgewühlt werden und wie die Seelen wie Regen in die Hölle fallen. Und ähnliche Visionen haben verschiedene Heilige gehabt. Der Himmel. Frage 148. Wer kommt in den Himmel? Und das ist eigentlich für uns doch eine interessantere Frage. Wer kommt in den Himmel? In den Himmel kommen alle, die in der heiligmachenden Gnade sterben und frei sind von allen Sünden und Strafen. Also zunächst das Wichtigste ist eben, in der heiligmachenden Gnade sterben. Dass man, wenn man stirbt, in der heiligmachenden Gnade ist. Der Katechismus erklärt hier, wer in der Gnade Gottes gelebt hat und in ihr gestorben ist, darf in Ewigkeit bei Gott bleiben. Wer seine Liebe auf Erden Gott geschenkt hat, dem schenkt Gott seine Liebe in Ewigkeit. Auch vom Himmel gilt, oder gerade vom Himmel gilt, kein Auge hat es gesehen, kein Ohr hat es gehört und in keines Menschen Herz ist es gekommen, was Gott denen bereitet hat, die ihn lieben. Und auch hier können wir wieder die Frage stellen, was ist der Himmel? Der Himmel ist der Ort der Seligen. Auch der Himmel ist ein Ort, ein Platz. Und in diesem Moment sind da mindestens zwei Leiber im Himmel. Nämlich der Heiland ist ja aufgefahren in den Himmel nach seiner Auferstehung und Maria. Mindestens diese zwei. Es ist gut möglich, dass da noch mehr sind. Der Himmel ist der Ort der Seligen, also wirklich ein Platz. Und da kann man auch fragen, wo ist der Himmel? Und diese Frage ist nicht unsinnig, denn der Himmel ist ein Ort. Ist er irgendwo auf dieser Welt? Oder auf einem anderen Stern? Oder das wissen wir nicht. Es könnte auch sein, was wir nennen oder heutzutage, in einer anderen Dimension. Der Heiland sagt einmal, der Himmel ist in dir. Ist in euch, also in uns. Dadurch, dass man in der heiligmachenden Gnade lebt, lebt man ja schon dieses Leben des Himmels, das Leben Gottes. Nur der Himmel ist dann wirklich diese Anschauung Gottes. Was ist der Himmel? Eben das Sehen Gottes, das Anschauen Gottes. Das ist die Frage 149. Welches Glück haben die Seligen im Himmel? Die Seligen im Himmel schauen Gottes Herrlichkeit, sind frei von allen Übeln und genießen ewige Freude. Das ist das größte und eigentliche Himmelsglück, Gott zu schauen und ihn ewig zu besitzen. Das Schauen Gottes und der Besitz Gottes. Und darum ist es so schwer, über den Himmel zu predigen, ja, weil das liegt hinter einer Barriere, wo wir nicht dahinter schauen können. Das kennen wir eben noch nicht. Daran glauben wir. Der heilige Paulus sagt im 1. Korintherbrief im 13. Kapitel, jetzt schauen wir Gott wie durch einen Spiegel, rätselhaft, dann aber von Angesicht zu Angesicht. Also die Spiegel damals, die waren nicht so perfekt wie heutzutage. Die waren oft verzerrt. Heute sind die Spiegel ja, wenn man nicht aufpasst, dann
Irgendwo ist ein großer Spiegel, da meint man wirklich, der Raum geht da weiter. Ja. Also damals waren die Spiegel nicht so perfekt. Und darum sagt er, wir schauen jetzt Gott eben im Glauben eigentlich wie in einem Spiegel. Dann aber von Angesicht zu Angesicht. Heute würde er sagen, wir schauen Gott wie im Fernsehen. Dann aber von Angesicht zu Angesicht. Ja, irgendwo ist doch ein Unterschied, ob ich jemand wirklich sehe oder eben irgendein Bild. Keine menschliche Kraft vermag Gottes Schönheit zu fassen. Gott schenkt den Seligen im Himmel ein neues Auge des Geistes, das Licht der Glorie. Und das ist nicht erst im Himmel, sondern dieses Auge des Geistes, wodurch wir Gott sehen können, das erhalten wir durch die Taufe. Das ist die heiligmachende Gnade, die Kindschaft Gottes. Dadurch haben wir die Augen, um Gott zu sehen. Darum, wer nicht getauft ist, kann nicht in den Himmel kommen, kann Gott nicht sehen. Der ist gegenüber Gott und der Herrlichkeit Gottes sozusagen blind. In diesem Licht, das Licht der Glorie, schauen wir Gott, wie er ist. In Gott ist alles Glück und alle Seligkeit. Gott wird abwischen alle Tränen von ihren Augen, der Tod wird nicht mehr sein, noch Trauer, noch Klage, noch Schmerz. Und das ist die geheime Offenbarung, 21. Kapitel. Die Seligkeit im Himmel ist nicht für alle gleich groß. Jene Seelen werden mehr Seligkeit empfangen, die auf Erden Gott mehr geliebt und mehr Gutes getan haben. Wer reichlich sät, wird auch reichlich ernten, sagt einmal der heilige Paulus im 2. Korintherbrief, 9. Kapitel. Also, wer hier Gott mehr liebt, wird auch eine größere Seligkeit im Himmel haben. Und dann zum Schluss noch, was bedeutet das Amen? Was bedeutet das Amen am Schluss des Glaubensbekenntnisses? Das Amen am Schluss des Glaubensbekenntnisses bedeutet, alles in diesen 12 Glaubenssätzen ist wahr. Wir glauben es fest. Also Amen oder Amen im Hebräischen heißt, so ist es, so geschehe es. Das ist es, das ist wahr. Ja. Darum hat man früher, auch in der frühen Liturgie, sehr oft die Leute haben praktisch nur noch ein Amen gesprochen, ja, oder gesungen. Ja. Und das war eben diese Zustimmung, diese Bestätigung des Gebetes. Auch wenn jemand vorbetet, ja, man lässt vorbeten und wir sagen dann am Schluss das Amen, das heißt eigentlich, dass man eben den Inhalt und das Ganze des Gebetes bejaht, ja, und sich eigentlich dahinter stellt. So ist es, so will ich auch oder das meine ich auch, ja, in dem Sinn. Dann gibt der Katechismus noch zum Schluss eine Ermahnung. Dein Leben ist eine Wanderschaft. Der Himmel wartet auf dich. Bei allen deinen Werken denk an die letzten Dinge und du wirst in Ewigkeit nicht sündigen. Jesus Sirach 7,40. Die letzten Dinge sind Tod, Gericht, Himmel und Hölle. Tod und Gericht sind die Pforten zur Ewigkeit. Folge dem Licht des Glaubens, es leuchtet dir auf dem Weg zum Himmel. Das ist eben, wer kommt in den Himmel? Wer in Stande der Gnade stirbt. Auch wenn man vielleicht noch die eine oder andere lästliche Sünde auf dem Gewissen hat oder noch die eine oder andere Strafe abzubüßen hat, dafür ist dann das Fegefeuer. Das haben wir gesehen. Im Fegefeuer werden sowohl die Sünden gebüßt, die man noch nicht bereut hat, also tägliche Sünden, lästliche Sünden, und die Strafen werden gebüßt, die man eben noch nicht abgebüßt hat. Der Himmel, das ist die Zusammenfassung allen Glückes. Stellen Sie sich den glücklichsten Moment Ihres Lebens vor, und in diesem Augenblick, da haben Sie sich sicher gewünscht, dass es ewig dauert. Das ist der Himmel.
dieses Glück, das dann eben ewig dauert. Man hat es auch verglichen zum Beispiel mit einem Kind, das eben in den Armen seiner Mutter einschläft, ja, oder da ruht. Ja. Das ist einfach glücklich. Das ist nicht ganz zu vergleichen mit dem Himmel, weil der Himmel ist ein ganz bewusstes Glück. Ja. Und ein Kind, auch wenn es glücklich ist, auch wenn es selig ist, es begreift die Seligkeit nicht. Im Himmel aber begreift man dieses Glück, und zwar vollständig. Der Genuss des Glückes im Himmel ist vollständig. Da gibt es nichts, was uns diesen Genuss des Glückes wegnehmen könnte. Und dieses Glück ist unverlierbar. Das wird nie weggehen. Das wird nie weniger werden. Im Gegenteil, manche sagen, es wird immer mehr. Weil Gott sich ja nicht ausschöpfen lässt. Und im Grunde genießen wir, sehen wir, sind wir ja dann in Gott. Damit schließen wir das Glaubensbekenntnis ab. Ab dem nächsten Mal kommen wir dann zum zweiten Hauptteil im Basler Katechismus. Und zunächst einmal dann die Lehre von der Gnade und dann die Lehre über die Sakramente.

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